0: Lasst die Kirche im Dorf.
1: In diesem Jahr feiert der Kirchentag auf dem Hesselberg, Mittelfrankens höchster Berg mit 689 Metern im Landkreis Ansbach, seinen 75. Geburtstag. Immer an Pfingstmontag ist es ein riesiges Event, bei dem schon viele Persönlichkeiten gesprochen und gepredigt haben. Landesbischof Christian Kopp ist da eher einer der wenigen Neulinge.
2: Also ich bin völlig überwältigt von den Stimmungen da bei den Besucherinnen, weil die sind so euphorisiert davon, dass wir hier in Bayern Kirchentag feiern können am Pfingstmontag. Also kommst richtig gestärkt wieder vom Berg herunter.
1: Dieser Berg mit seinem Hochplateau ist einer der markantesten Erhebungen. Bereits 10.000 vor Christus sollen dort schon Menschen gesiedelt haben. Bei klarer Sicht kann man die Alpen sehen und so ist die große Wiese oben ein idealer Versammlungsort für emotionale Momente. Den nutzten schon die Nazis sehr geschickt. Nun ist es wieder friedlich dort oben. 1951 eröffnete die Evangelische Kirche dort ein Bildungszentrum und mit dieser Eröffnung starteten eigene Kirchentage in Bayern.
3: Ich habe einen Zeitungsartikel gesehen, da wurde von einem Rekord gesprochen. Das waren 25.000 BesucherInnen. Und tatsächlich war es so, dass in den ersten Jahren es noch Sonderzüge gab aus Richtung Nürnberg, aus Richtung Augsburg. Und bis heute fahren Sonderbusse, Omnibusse aus dem Ries zum Beispiel zum Kirchentag.
1: Andrea Erkenbrecher ist Historikerin und beim Evangelischen Bildungszentrum beschäftigt. Sie hat in die Archive geschaut, was es zum Jubiläum so alles gibt. Zum Beispiel ein Tondokument von 1987.
4: Zum Pfingstmontag übertragen wir einen Gottesdienst von dem Gelände der Evangelisch-Lutherischen Volkshochschule auf dem Hesselberg in Gierolfingen. Die Predigt hält Pfarrer Hans-Georg Lubkoll.
1: Die Themen waren immer im Wandel und werden sich auch zukünftig verändern. KI und Arbeitswelt, wie viele gesellschaftliche Themen werden mehr Raum bekommen? Aber auch Landesbischof Christian Kopp hätte Vorschläge.
2: Also ich könnte mir gut vorstellen, dass an einem der Kirchentage mal wieder, wo sind wirklich die Wurzeln unseres Glaubens und wie komme ich an diese Wurzeln? Die Themen bleiben für viele Jahre. Ich glaube, viele Menschen sind auf der Suche nach dem, was sie trägt und da kann der christliche Glaube viel bieten.
1: Der Kirchentag ist auch immer ein riesiger Logistikaufwand. Da werden sie wieder herausgeholt. Behälter für 50 Tassen Kaffee, riesige Suppenlöffel und viele Holzpilze, über die weit mehr als 1000 Kirchweihküchle gezogen werden. Diakon Matthias Helmuth ist Geschäftsführer vom Kirchentag und er erinnert sich auch an viel Lustiges.
5: Einmal wurde kurz vor dem Kirchentag zum Thema Orte des Glaubens ein Dixi-Klo direkt an die Altarbühne gestellt, als stilles Örtchen des Glaubens. Die Aufbaumänner sind einfach abgehauen und keiner hat das blöde Klo mehr wegbringen können. Besonders lustig ist die fränkisch-bayerische Hartnäckigkeit der Bläser. Bei Hagel wollen viele weiterspielen, auch wenn die Hagelkörner schon im großen Basstuber-Trichter liegen.
1: Vom Hesselberg, Matthias Neigenfind, Evangelische Redaktion.

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1: Ich bin Justin Hamm. Heute feiert unser Grundgesetz seinen 77. Geburtstag. Da Demokratie von Menschen lebt, die mitmachen, hat Bundespräsident Steinmeier den ersten deutschlandweiten Mitmachtag ausgerufen. Diana Kramer berichtet.
2: Die Aktionen zum Grundgesetz-Ehrentag laufen schon seit 18. Mai und gehen noch bis Ende des Monats weiter. Das Motto: ganz Deutschland krempelt die Ärmel hoch. Organisiert von Vereinen, Unternehmen und Kommunen gibt es im ganzen Land Aufräumaktionen in Seniorenheimen. Bäume werden geschnitten oder Sportplätze auf Vordermann gebracht. In Zeiten wie diesen würden viele Menschen nach Halt und Orientierung suchen. Genau darum soll es gehen, hatte Steinmeier zum Auftakt erklärt.
1: Die SPD ist bereit zu Kompromissen bei den großen Reformen. Dieses Zeichen hat Parteichef Klingbeil nun an die Union gesendet. Die Blockaden in unserem Land sollen überwunden werden, sagte er der Rheinischen Post. Für die SPD sei dabei entscheidend, dass es gerecht zugeht. Im Koalitionsausschuss will die Regierungskoalition bis zur Sommerpause über den grundlegenden Reformen entscheiden. Nach 10 Jahren Verhandlungen haben die EU und Mexiko ein neues Handels- und Kooperationsabkommen unterzeichnet. Die Partnerschaft sei wichtiger denn je, sagt EU-Ratspräsident Costa. Mit dem neuen Abkommen hebt Mexiko nahezu alle bestehenden Zölle auf EU-Einfuhren auf. Ebenso soll der Zugang zu öffentlichen Aufträgen erleichtert werden. Auf der Erlanger Bergkirchweih sollen keine sexistischen Lieder mehr gespielt werden. Die Stadtverwaltung hat Festwirten und Bands eine Liste mit 12 Titeln geschickt, die sie meiden sollen. Darunter Skandal im Sperrbezirk, Laila und mehrere Mickey Krause-Songs. Die Stadt betont, es handle sich nicht um ein Verbot, sondern um eine Empfehlung. Die Zweitliga-Fußballer aus Fürth haben das Relegationshinspiel verloren. Nach dem 0:1 bei Drittligist Essen wird die Luft dünn für das Kleeblatt. Das Rückspiel steigt am Dienstag in Fürth. Heute steht das große DFB-Pokalfinale auf dem Programm. Der FC Bayern trifft in Berlin auf den VfB Stuttgart. Bayern-Coach Schwarzer und Company.
3: Das bleibt einfach ein historischer Moment, wenn man diese Pokal in die Luft stehen kann.
1: Anstoß ist um 20 Uhr.
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4: Mit Henrike Müller. Die Pfingstferien sind da und am Nürnberger Flughafen wird's richtig voll. Rund 283.000 Passagiere heben in den kommenden 2 Wochen ab. Das sind etwas mehr als im Vorjahr. Besonders beliebt sind Sonnenziele wie Antalya und Mallorca. Insgesamt stehen Reisenden ab Nürnberg 55 Nonstop-Ziele zur Auswahl. Gleichzeitig soll der Start in den Urlaub entspannter werden. Neue CT-Scanner an der Sicherheitskontrolle sollen für schnellere Abläufe sorgen. Flüssigkeiten und Laptops können meist im Handgepäck bleiben. Außerdem wurde der Duty-Free-Bereich modernisiert und erweitert.
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1: Zwei neue Filme in unseren fränkischen Kinos bieten jeweils auf ihre Art Action und Spaß. Vorhang auf für In the Grey und Star Wars, The Mandalorian und Grogu.
2: Wir alle kennen die Geschichten über den mandalorianischen Kopfgeldjäger und dieses Kind.
1: Und darum geht es in Star Wars, The Mandalorian und Grogu. Wie in der erfolgreichen Serie muss der Mandalorianer ständig auf den Kleinen aufpassen.
3: Worauf wartest du? Hey, nicht die Knöpfe anfassen. Den Rest gibt's erst nach dem Abendessen. Schnall dich an. Bevor es losgeht, überprüfst du deine Rüstung.
1: Um seinen jungen Lehrling Grogu auszubilden, will der Mandalorianer für Captain Teva von der Neuen Republik arbeiten.
4: Ich jage nur imperiale Kriegsverbrecher.
3: Wir werden jeden Schurken in diesem Kartenspiel ausschalten.
2: Hier geht es nicht um Rache. Es geht darum, einen weiteren Krieg zu verhindern. Wir beschützen all das, wofür die Rebellion gekämpft hat.
1: Und so sollen der Mandalorianer und Grogu Rotta den Hutten finden. Aber die Suche danach gestaltet sich schwierig. Star Wars-Fans, die die Mandalorian-Fernsehserie nicht kennen, können sich Star Wars, The Mandalorian und Grogu trotzdem ansehen. Denn der tolle Film erklärt sich von selbst.
3: Das ist der Weg.
1: Ein übler Diktator hat in The Grey ein Milliardenvermögen illegal angehäuft. Die ziemlich coolen Elite-Agenten Bronco und Sid sollen es von ihm zurückholen.
5: Würden Sie Gary bitte schicken? Es gibt hier eine Unklarheit. Gary? Schaffen Sie die beiden hier raus.
6: Gary, einen Moment. Es gibt zwei Varianten für den Ablauf hier. Gary wartet geduldig bei der Tür. Gary wagt ein kühnes Unterfangen und Sie dürfen ihn die nächsten zwei Stunden von der Wand kratzen. Ich weiß, welche Variante Gary bevorzugt.
7: Gary.
1: Ja, was Gary macht, sollten sich Fans schräger Actionfilme ansehen. Denn In the Grey ist von Guy Ritchie, bekannt für Kracher wie Bube, Dame, König Gras und Snatch. Stefan Grundler, Radio F, Kinoredaktion.

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1: Ich bin Justin Hamm. In Apotheken sollen Patientinnen und Patienten künftig mehr Leistungen wie Impfungen, Vorsorge und Tests bekommen können. Das sieht ein Gesetz der schwarz-roten Koalition vor, das der Bundestag nun beschlossen hat. Gesundheitsministerin Wagner sagte, das Gesetz stärke die Apothekenlandschaft auch finanziell und sorge für weniger Bürokratie. Konkret sollen Apotheken neben Impfungen auch neue Leistungen zu Vorbeugung und Früherkennung anbieten können, etwa für Herz-Kreislauf-Erkrankungen, Diabetes und rund ums Rauchen. Beim heutigen ersten bundesweiten Ehrentag zum Geburtstag des Grundgesetzes soll das Ehrenamt in den Fokus gerückt werden. Das ist der Plan von Bundespräsident Steinmeier. Die Stiftung für Engagement und Ehrenamt beklagt zu viel Bürokratie. Viele Vereine müssten ohne hauptamtliche Unterstützung über 6 Stunden Verwaltungsarbeit pro Woche leisten. Das sei zu viel. In Deutschland sind rund 27 Millionen Menschen ehrenamtlich tätig. Eine riesengroße Rauchwolke hat sich am Abend über Nürnberg gebildet. Der Grund: das Dach einer Schulturnhalle war in Brand geraten. Feuerwehr, Rettungsdienst und das Technische Hilfswerk sind immer noch mit rund 200 Kräften im Einsatz. Verletzt wurde ersten Erkenntnissen zufolge niemand. Wegen einer massiven Rauchentwicklung drücke sich der Qualm in die umliegenden Straßen, heißt es. Die Feuerwehr warnt ausdrücklich vor dem Einatmen der Rauchgase. Der Drogenbeauftragte der Bundesregierung, Streeck, spricht sich für Pilotprojekte zum legalen Cannabisverkauf aus. Der Politiker will Cannabis unter strengen Bedingungen erlauben, nur für Menschen über 25, maximal 5 Gramm, ohne Werbung. Hintergrund: rund 5 Millionen Menschen in Deutschland konsumieren regelmäßig Cannabis. Das könne man nicht ignorieren, so Streeck. In der Relegation zur zweiten Fußball-Bundesliga hat Fürth keinen guten Start erwischt. Das Hinspiel gegen Drittligist Essen haben die Mittelfranken mit 0:1 verloren. Fürth-Torjäger Noel Foodcoin blieb bei Sky aber optimistisch.
2: Wenn es 0:0 ausgeht, dann kann sich keiner beschweren am Ende des Tages. Die machen ein Standardtor, die kommen jetzt zu uns nach Hause. Und wir sind heimstark und ich bin guter Dinge, dass wir es zu Hause ziehen werden.
1: Das Rückspiel in Fürth findet am Dienstag statt.
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3: Mit Henrike Müller. Der Campus der Zukunft nimmt in Nürnberg jetzt sichtbar Form an. An der Technischen Universität im Stadtteil Lichtenreuth hat ein gleich 5-facher Spatenstich für 5 neue Gebäude stattgefunden. Die anwesende Politprominenz hatte allerdings, wie sich das für eine KI-Uni gehört, keinen Spaten, sondern Stecker in der Hand. UTN-Präsident Michael Huth ist stolz über den baulichen Meilenstein.
4: Das eine ist ein Learning Hub, da werden ungefähr 3000 Quadratmeter Nutzfläche entstehen für modernes Lernen. Da wird der erste Bachelor in KI auch im Oktober 27 stattfinden. Und dann noch 4 Gebäude im Norden des Campuses. Auch das Kopfgebäude, das quasi auch ein Statement setzen wird für diese grüne Mitte, die diesen Campus visuell und auch von der gelebten Kultur sehr prägen wird.
3: Rund 660 Millionen Euro investiert der Freistaat in die erste Ausbaustufe.
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1: Widder 2 Sterne. Sie sollten Ihre Kräfte gut einteilen.
2: Stier 5 Sterne. Heute wirken Sie besonders anziehend.
1: Zwillinge 3 Sterne. Gehen Sie offen auf andere zu und teilen Sie Ihre Gedanken.
2: Krebs 4 Sterne. Suchen Sie sich jetzt ein Umfeld, in dem Sie regenerieren können.
1: Löwe 2 Sterne. Kleine Hindernisse erfordern heute etwas mehr Ausdauer.
2: Jungfrau 5 Sterne, ein Problem löst sich jetzt von selbst.
1: Waage 4 Sterne, Sie setzen sich erfolgreich für Gerechtigkeit ein.
2: Skorpion 3 Sterne, vermeiden Sie jetzt unnötige Machtkämpfe.
1: Schütze 4 Sterne, Ihr Optimismus wirkt wie ein Magnet.
2: Steinbock 2 Sterne, nicht zu viele Aufgaben gleichzeitig angehen.
1: Wassermann 4 Sterne, Ihnen bringt Originalität viel Bewunderung ein.
2: Fische 3 Sterne, nehmen Sie sich etwas Zeit für Stille.
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1: Ich bin Justin Hamm. In Apotheken sollen Patientinnen und Patienten künftig mehr Leistungen wie Impfungen, Vorsorge und Tests bekommen können. Das sieht ein Gesetz der schwarz-roten Koalition vor, das der Bundestag nun beschlossen hat. Gesundheitsministerin Wagen sagte, das Gesetz stärke die Apothekenlandschaft auch finanziell und sorge für weniger Bürokratie. Konkret sollen Apotheken neben Impfungen auch neue Leistungen zu Vorbeugung und Früherkennung anbieten können, etwa für Herz-Kreislauf-Erkrankungen, Diabetes und rund ums Rauchen. Beim heutigen ersten bundesweiten Ehrentag zum Geburtstag des Grundgesetzes soll das Ehrenamt in den Fokus gerückt werden. Das ist der Plan von Bundespräsident Steinmeier. Die Stiftung für Engagement und Ehrenamt beklagt zu viel Bürokratie. Viele Vereine müssten ohne hauptamtliche Unterstützung über 6 Stunden Verwaltungsarbeit pro Woche leisten. Das sei zu viel. In Deutschland sind rund 27 Millionen Menschen ehrenamtlich tätig. Eine riesengroße Rauchwolke hat sich am Abend über Nürnberg gebildet. Der Grund: das Dach einer Schulturnhalle war in Brand geraten. Feuerwehr, Rettungsdienst und das Technische Hilfswerk sind immer noch mit rund 200 Kräften im Einsatz. Verletzt wurde ersten Erkenntnissen zufolge niemand. Wegen einer massiven Rauchentwicklung drücke sich der Qualm in die umliegenden Straßen, heißt es. Die Feuerwehr warnt ausdrücklich vor dem Einatmen der Rauchgase. Der Drogenbeauftragte der Bundesregierung, Streeck, spricht sich für Pilotprojekte zum legalen Cannabisverkauf aus. Der Politiker will Cannabis unter strengen Bedingungen erlauben, nur für Menschen über 25, maximal 5 Gramm, ohne Werbung. Hintergrund: rund 5 Millionen Menschen in Deutschland konsumieren regelmäßig Cannabis. Das könne man nicht ignorieren, so Streeck. In der Relegation zur zweiten Fußball-Bundesliga hat Fürth keinen guten Start erwischt. Das Hinspiel gegen Drittligist Essen haben die Mittelfranken mit 0:1 verloren. Fürth-Torjäger Noel Footcoin blieb bei Sky aber optimistisch.
2: Wenn es 0:0 ausgeht, dann kann sich keiner beschweren am Ende des Tages. Die machen ein Standardtor, die kommen jetzt zu uns nach Hause. Und wir sind heimstark und ich bin guter Dinge, dass wir zu Hause ziehen werden.
1: Das Rückspiel in Fürth findet am Dienstag statt.
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3: Mit Henrike Müller. Große Finanzspritze für die NS-Erinnerungsorte in Nürnberg. Bund und Freistaat investieren kräftig in die Zukunft des ehemaligen Reichsparteitagsgeländes. Jetzt wurden die symbolischen Förderbescheide für Kongresshalle und Zeppelinfeld an Oberbürgermeister Markus König übergeben.
4: Was Nürnberg widerfahren ist, das darf nie mehr wieder passieren. Und das nie wieder, das versuchen wir mit Kultur, mit Kunst an diesem Ort auch zu übersetzen. Und deshalb bin ich dankbar, dass Bund und Land uns über 127 Millionen erstmal zur Verfügung stellt.
3: Ziel ist es, die historischen NS-Bauten als Orte des Erinnerns, Lernens und der Begegnung zu erhalten.
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1: In zwei neuen Filmen in unseren fränkischen Kinos geht es um Musik und ums Wandern. Vorhang auf für Vivaldi und ich und The North. Nach 10 Jahren kommen zwei frühere Kumpels in The North wieder zusammen, denn sie wollen 600 Kilometer durch Schottland wandern. Dort angekommen wird ihr Vorhaben von einem Einheimischen gelobt.
2: Ich finde das so cool, was ihr Jungs da macht.
3: Ja.
2: Wie lange werdet ihr brauchen?
3: 28 Tage.
2: Wow.
3: Ja.
2: Alles Gute für euch.
3: Ja, danke. Lass uns hier übernachten. Wir haben noch 5 Kilometer zu laufen.
4: Ja, aber ich bin müde.
3: Ja, okay. Dann laufen wir die morgen.
1: Im Laufe der Wanderung wird klar, dass von der früheren Freundschaft der beiden nicht mehr viel übrig ist. Und dann hat auch noch einer von ihnen gesundheitliche Probleme.
3: Mein Knie ist im Eimer, Mann. Ich brauche Ruhe.
4: Naja, das bringt unseren Plan durcheinander.
3: Ja, aber wir könnten doch auch verlängern.
4: Ich kann nicht verlängern. Ich muss zurück an die Arbeit. Wenn wir fertig sind, muss ich sofort arbeiten. Also, das funktioniert nicht.
1: Der Star des Films ist die Natur Schottlands. Denn die herrlichen Bilder der Landschaft bügeln die ein oder andere Schwäche in der Handlung von The North wieder aus. Die junge Chichilla wächst Anfang des 18. Jahrhunderts in Vivaldi und ich in einem berühmten, aber streng geführten Waisenhaus in Venedig auf. Zur Ausbildung gehört auch Geige spielen. Und da tritt ein gewisser Antonio Vivaldi als neuer Lehrer auf den Plan.
5: Ich bin keine erste Geige. Das kann ich nicht sein.
6: Du hast die falschen Töne absichtlich gespielt. Deswegen habe ich dich ausgewählt.
5: Ich verstehe nicht.
6: Es gibt Musikerinnen, die viel besser sind als du. Aber du hast etwas, das die anderen nicht haben.
5: Was denn?
6: Du spielst nicht, um gelobt zu werden.
1: Dank toller Bilder und Schauspieler ist Vivaldi und ich ein kluges, sinnliches Kostümdrama mit viel Musik geworden, bei dem durchaus die ein oder andere Träne kullern dürfte. Stefan Grundler, Radio F, Kinoredaktion.

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2: Ich bin Justin Hamm. Bürgergeld, Wohngeld, Elterngeld, BAföG. Wer solche oder andere Sozialleistungen empfängt, darf in der nächsten Zeit wohl nicht mit einer Erhöhung rechnen. Unionsfraktionschef Spahn sieht aktuell keinen finanziellen Spielraum dafür. Zu angespannt die Haushaltslage. Dabei hatten Union und SPD im Koalitionsvertrag vereinbart, dass BAföG für Studierende und das Elterngeld erhöht werden. Bei letzterem wird nun sogar über Kürzungen diskutiert. Die Apothekenreform kommt. Der Bundestag hat beschlossen, dass Apotheken künftig weitere Impfungen anbieten können, etwa gegen Tetanus oder Hepatitis. Chronisch Kranke sollen zudem verschreibungspflichtige Medikamente ohne Rezept bekommen können. Kritik kommt vom Verband der Hausärztinnen und Hausärzte, deren Vorsitzender Blumenthal-Bayer sagt im ZDF:
3: Ich halte von der Apothekenreform gar nichts. Es ist weder eine Entlastung der Praxen noch eine Verbesserung von Versorgung, sondern es ist ein Dammbruch und es ist auch eine Gefahr für Patientensicherheit.
2: Die Bundesvereinigung Deutscher Apothekerverbände hingegen begrüßte die Reform. Bundesweit finden heute Demonstrationen unter dem Motto Menschenwürde verteidigen statt. Auch in Bayern wird protestiert, in Nürnberg, München und Würzburg sind am Nachmittag Kundgebungen geplant. In München werden 3000 Teilnehmende erwartet. Die Initiatoren fordern die Einleitung eines Verbotsverfahrens gegen die AfD. Diese sei ein Motor für Hass und Gewalt, heißt es. SpaceX hat sein Starship zum 12. Mal ins All geschickt und erstmals die neue Version 3 der Rakete getestet. Der Start verlief weitgehend nach Plan. Die Rakete flog durch das Weltall und kam rund eine Stunde später im Indischen Ozean an. Allerdings fielen an beiden Raketenstufen Triebwerke aus. Die NASA will das Starship nutzen, um Astronauten zum Mond zu schicken. SpaceX selbst hat den Mars im Blick. Lukas Podolski beendet seine aktive Fußballkarriere nach dieser Saison mit dem polnischen Klub Żabrze. Das gab der 40 Jahre alte Weltmeister von 2014 via Instagram bekannt. Und der Blick auf die Relegation zur zweiten Liga. Fürth hat am Abend das Hinspiel bei Drittligist Essen verloren. 0:1 hieß es an der Hafenstraße. Das Rückspiel in Fürth steigt am Dienstag.
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4: Mit Henrike Müller. Die Pfingstferien sind da und am Nürnberger Flughafen wird's richtig voll. Rund 283.000 Passagiere heben in den kommenden 2 Wochen ab. Das sind etwas mehr als im Vorjahr. Besonders beliebt sind Sonnenziele wie Antalya und Mallorca. Insgesamt stehen Reisenden ab Nürnberg 55 Nonstop-Ziele zur Auswahl. Gleichzeitig soll der Start in den Urlaub entspannter werden. Neue CT-Scanner an der Sicherheitskontrolle sollen für schnellere Abläufe sorgen. Flüssigkeiten und Laptops können meist im Handgepäck bleiben. Außerdem wurde der Duty-Free-Bereich modernisiert und erweitert.
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1: Reiterstaffel, Motorradpolizist, Hubschrauberpilot, Hundeführerin. Über all diese besonderen Bereiche der Polizei haben wir schon gesprochen und mehr erfahren in unserer Blaulichtminute in Zusammenarbeit mit dem Polizeipräsidium Mittelfranken. Dieses Mal war ich selber im Einsatz. Ich durfte zum Schießtraining kommen. Ui, ui, ui, ui, ui. Und so ist es abgelaufen.
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2: Achtung, hier spricht die Polizei.
1: Ja, also wir sind im Polizeipräsidium Mittelfranken im Keller, im Schießraum. Und bei mir ist Sebastian Brendel. Wenn Sie mir noch kurz mal sagen, Ihre Position, was sind Sie genau?
3: Ich bin Beauftragter für polizeiliches Einsatztraining.
1: Vielen Dank, dass ich heute da sein darf.
3: Ja, herzlich willkommen.
1: Und wir werden jetzt gleich dann ausprobieren zu schießen, aber ich kann mir vorstellen, dass das natürlich eine kleine Vorarbeit benötigt, dass Sie mir vielleicht erstmal erklären, welche Waffe werde ich jetzt dann in Händen halten, mit welcher Waffe schießt die Polizei?
3: Aktuell schießt die bayerische Polizei mit der Heckler & Koch SFP 9.
1: Und die hat auch jeder Polizist immer bei sich?
3: Jeder Polizeivollzugsbeamte in Bayern hat die Standardwaffe, ausgenommen unsere Spezialeinheiten beim SEK und beim MEK.
1: Wenn wir jetzt dann gleich mal zu dem Tisch gehen, den Sie vorbereitet haben, was liegt da alles und was werden Sie mir als erstes zeigen?
3: Wir haben einmal vorbereitet die Rotwaffe. Das ist genau das gleiche Modell wie die Echtwaffe. Mit der können die Kollegen alle Abläufe, alle technischen Dinge trainieren im Trockenen. Die Waffe ist nicht schussfähig, aber sie ist voll funktionsfähig. Und dann haben wir die Schwarzwaffe. Das ist im Endeffekt die echte Einsatzwaffe.
1: Wir sind dann zu einem kleinen Tisch gegangen und Herr Brendel hat mir die Waffe in die Hand gegeben und ganz genau erklärt. Sie haben mir jetzt eine Waffe in die Hand gegeben, die ich laden konnte, mit der aber nicht geschossen werden kann. Aber sie hat ungefähr das gleiche Gewicht und man kann auch mal abdrücken, dass man weiß, wie sich's anfühlt, auch wie man zielt. Gibt es noch irgendwas, wo wir vielleicht jetzt noch Rücksicht nehmen sollten, bevor wir da ans Werk gehen?
3: Ja, unsere Sicherheitsbestimmungen. Sie brauchen eine Schutzweste, Sie brauchen eine Schutzbrille. Und wir alle, die hier drin sind, brauchen einen Gehörschutz.
1: Wir waren insgesamt zu viert im Raum, denn wir haben beim Schießtraining auch gefilmt. Sie können sich das Reel jetzt auch bei uns bei Social Media und auf unserer Homepage ansehen. Und apropos, wenn ich jetzt dann schieße, habe ich übrigens nicht so schnell geschossen, wie es sich anhört. Die Schüsse waren ein bisschen weiter auseinander. Okay, dann würde ich sagen, ich bin bereit.
3: Kann losgehen.
1: Dann legen wir los. Jetzt stehen wir also vor meinem Ergebnis und jetzt möchte ich von Ihnen als Trainer natürlich erfahren, wie habe ich mich denn geschlagen, wie war es denn?
3: Also das Trefferergebnis, was wir hier sehen, ist unerwartet gut.
1: Was ist eigentlich das Schwierige daran zu schießen? Also ich habe es ja jetzt selber erfahren, man muss ja dagegen halten, die Waffe schlägt aus, man muss sich schon sehr konzentrieren. Ich habe auch gemerkt, ich habe schon irgendwann das Zittern angefangen. Also ich habe schon bemüht, mich wirklich zu zielen, aber je mehr ich mich da angestrengt habe, habe ich dann wieder gezittert. Also wie schwer ist es eigentlich zu schießen, auf was muss man achten?
3: Das eigentliche Schießen ist eigentlich nicht schwer, es ist wie ein Sport, deswegen gibt es ja auch den Schießsport. Für die Polizei das Schwierige ist die Einsatzsituation an sich. Stress, Belastung, Lärm, Geschrei, Dynamik, Bewegung. Und dann wird es schwer, so zu treffen, gut zu treffen, weil man nie tiefenentspannt hier in der Schießanlage steht, sondern im echten Einsatz draußen ist.
1: Wie oft kommen die Kollegen eigentlich her in der Regel?
3: In der Regel mindestens 4-mal im Jahr.
1: Und wie gut schießen unsere Polizisten?
3: Sehr gut. Die Grundausbildung, die bei der Bereitschaftspolizei erhalten ist, grundsolide und die machen eine gute Arbeit in der Ausbildung und wir führen das Ganze hier fort.
1: Vielen Dank, dass ich da sein durfte und danke für die Anleitung.
3: Gerne.
1: Nächste Woche in den Pfingstferien geht's zur Polizei am Flughafen und es gibt Tipps für sicheres und entspanntes Fliegen. Alle Folgen können Sie auch jederzeit nachhören auf radiof.de.
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1: Ich bin Justin Hamm. Bürgergeld, Wohngeld, Elterngeld, BAföG. Wer solche oder andere Sozialleistungen empfängt, darf in der nächsten Zeit wohl nicht mit einer Erhöhung rechnen. Unionsfraktionschef Spahn sieht aktuell keinen finanziellen Spielraum dafür. Zu angespannt die Haushaltslage. Dabei hatten Union und SPD im Koalitionsvertrag vereinbart, dass BAföG für Studierende und das Elterngeld erhöht werden. Bei letzterem wird nun sogar über Kürzungen diskutiert. Die Apothekenreform kommt. Der Bundestag hat beschlossen, dass Apotheken künftig weitere Impfungen anbieten können, etwa gegen Tetanus oder Hepatitis. Chronisch Kranke sollen zudem verschreibungspflichtige Medikamente ohne Rezept bekommen können. Kritik kommt vom Verband der Hausärztinnen und Hausärzte, deren Vorsitzender Blumenthal-Bayer sagt im ZDF:
2: Ich halte von der Apothekenreform gar nichts. Es ist weder eine Entlastung der Praxen noch eine Verbesserung von Versorgung, sondern es ist ein Dammbruch und es ist auch eine Gefahr für Patientensicherheit.
1: Die Bundesvereinigung Deutscher Apothekerverbände hingegen begrüßte die Reform. Bundesweit finden heute Demonstrationen unter dem Motto Menschenwürde verteidigen statt. Auch in Bayern wird protestiert. In Nürnberg, München und Würzburg sind am Nachmittag Kundgebungen geplant. In München werden 3000 Teilnehmende erwartet. Die Initiatoren fordern die Einleitung eines Verbotsverfahrens gegen die AfD. Diese sei ein Motor für Hass und Gewalt, heißt es. SpaceX hat sein Starship zum 12. Mal ins All geschickt und erstmals die neue Version 3 der Rakete getestet. Der Start verlief weitgehend

0: und nach Plan. Die Rakete flog durch das Weltall und kam rund eine Stunde später im Indischen Ozean an. Allerdings fielen an beiden Raketenstufen Triebwerke aus. Die NASA will das Starship nutzen, um Astronauten zum Mond zu schicken. SpaceX selbst hat den Mars im Blick. Lukas Podolski beendet seine aktive Fußballkarriere nach dieser Saison mit dem polnischen Klub Żabrze. Das gab der 40 Jahre alte Weltmeister von 2014 via Instagram bekannt. Und der Blick auf die Relegation zur zweiten Liga. Fürth hat am Abend das Hinspiel bei Drittligist Essen verloren. 0:1 hieß es an der Hafenstraße. Das Rückspiel in Fürth steigt am Dienstag.
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2: Mit Henrike Müller. Der Campus der Zukunft nimmt in Nürnberg jetzt sichtbar Form an. An der Technischen Universität im Stadtteil Lichtenreuth hat ein gleich fünffacher Spatenstich für 5 neue Gebäude stattgefunden. Die anwesende Politprominenz hatte allerdings, wie sich das für eine KI-Uni gehört, keinen Spaten, sondern Stecker in der Hand. UTN-Präsident Michael Huth ist stolz über den baulichen Meilenstein.
3: Das eine ist ein Learning Hub, da werden ungefähr 3000 Quadratmeter Nutzfläche entstehen für modernes Lernen. Da wird der erste Bachelor in KI auch im Oktober 27 stattfinden. Und dann noch 4 Gebäude im Norden des Campuses. Auch das Kopfgebäude, das quasi auch ein Statement setzen wird für diese grüne Mitte, die diesen Campus visuell und auch von der gelebten Kultur sehr prägen wird.
2: Rund 660 Millionen Euro investiert der Freistaat in die erste Ausbaustufe.
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1: Die junge Schriftstellerin Sun hat in Die Legende des Wüstenkinds eine Geschichte über einen Jungen namens Hadara veröffentlicht. Er wurde in der Wüste von Tieren aufgezogen.
2: Diese Zeit war die glücklichste und sorgloseste seines Lebens. Er hatte alles. Das Leben beschenkte ihn und brachte ihm vieles bei. Zum Beispiel, Strauße achten stets darauf, dass keiner der ihren den Anschluss verliert. Sie gehen im Tempo des Langsamsten. Das ist bei ihnen gesetzt. Der einzige Unterschied, den er zwischen sich und seinen Geschwistern sah, war seine Leidenschaft zu zeichnen.
1: Sun wiederum wurde die Geschichte von ihrem Großvater erzählt. Hadara wuchs als kleines Kind ganz alleine in der Wüste auf. Die ersten Menschen, die er sieht, gehören zu einem Forscherteam.
3: Ernie?
4: Ja?
3: Ist die für den Projektor?
4: Ja, John.
3: Brauch die Kabel.
4: Danke.
3: Mit ihm mal rüber.
5: Hat jemand einen Turban für mich? Auch Rosslandschal zum um den Kopf wickeln.
1: Das Team beobachtet Hadara und davon bekommt auch Suns Großvater Wind. Er reist in die Wüste, um seinen verloren geglaubten Enkel wiederzusehen.
6: Noch nie hatte ich etwas so Schönes gesehen. Zum ersten Mal sah ich ein durch und durch freies Wesen, unbeeinflusst von der Zivilisation. Ich war ganz durcheinander nach seinem Verschwinden. Was sollte ich tun?
1: Ganz einfach, sich um ihn kümmern. Hadara ist da schon 12 Jahre alt und hatte es geschafft, satte 10 Jahre allein in der Wüste zu überleben. Wie schon in seinen vorherigen Werken Mia und der weiße Löwe und Ella und der schwarze Jaguar zeigt Regisseur Gilles de Maistre auch mit Die Legende des Wüstenkinds eine berührende Geschichte mit betörenden Bildern. Stefan Grundler, Radio F, Kinoredaktion. 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
1: Ich bin Justin Hamm. Guten Morgen. Heute feiert unser Grundgesetz seinen 77. Geburtstag. Da Demokratie von Menschen lebt, die mitmachen, hat Bundespräsident Steinmeier den ersten deutschlandweiten Mitmachtag ausgerufen. Diana Kramer berichtet.
2: Die Aktionen zum Grundgesetz-Ehrentag laufen schon seit 18. Mai und gehen noch bis Ende des Monats weiter. Das Motto: ganz Deutschland krempelt die Ärmel hoch. Organisiert von Vereinen, Unternehmen und Kommunen gibt es im ganzen Land Aufräumaktionen in Seniorenheimen. Bäume werden geschnitten oder Sportplätze auf Vordermann gebracht. In Zeiten wie diesen würden viele Menschen nach Halt und Orientierung suchen. Genau darum soll es gehen, hatte Steinmeier zum Auftakt erklärt.
1: Die SPD ist bereit zu Kompromissen bei den großen Reformen. Dieses Zeichen hat Parteichef Klingbeil nun an die Union gesendet. Die Blockaden in unserem Land sollen überwunden werden, sagte er der Rheinischen Post. Für die SPD sei dabei entscheidend, dass es gerecht zugeht. Im Koalitionsausschuss will die Regierungskoalition bis zur Sommerpause über den grundlegenden Reformen entscheiden. Eine riesengroße Rauchwolke hat sich am Abend über Nürnberg gebildet. Der Grund: das Dach einer Schulturnhalle war in Brand geraten. Feuerwehr, Rettungsdienst und das Technische Hilfswerk sind immer noch mit rund 200 Kräften im Einsatz. Verletzt wurde ersten Erkenntnissen zufolge niemand. Wegen einer massiven Rauchentwicklung drücke sich der Qualm in die umliegenden Straßen, heißt es. Die Feuerwehr warnt ausdrücklich vor dem Einatmen der Rauchgase. Erstmals seit 14 Jahren hat es ein Siegertitel des Eurovision Song Contest an die Spitze der deutschen Singlecharts geschafft. In den neuen Top 100 tauchte Bangaranga von der bulgarischen ESC-Gewinnerin Dara ganz oben auf. Der deutsche Beitrag Fire von Sarah Engels landete auf Platz 27. Der letzte ESC-Siegersong auf Platz 1 in Deutschland war Lorins Euphoria im Jahr 2012. Für die Fußballer aus Fürth wird es im Kampf um den Verbleib in der zweiten Bundesliga immer enger. Das Kleeblatt hat das Relegationshinspiel bei Drittligist Essen mit 0:1 verloren. Das entscheidende Rückspiel in Fürth steigt am Dienstag. Ein ganz großes Spiel findet heute Abend in Berlin statt. Der FC Bayern trifft um 20 Uhr im DFB-Pokalfinale auf den VfB Stuttgart.
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3: Mit Henrike Müller. Große Finanzspritze für die NS-Erinnerungsorte in Nürnberg. Bund und Freistaat investieren kräftig in die Zukunft des ehemaligen Reichsparteitagsgeländes. Jetzt wurden die symbolischen Förderbescheide für Kongresshalle und Zeppelinfeld an Oberbürgermeister Markus König übergeben.
4: Was Nürnberg widerfahren ist, das darf nie mehr wieder passieren. Und das nie wieder. Das versuchen wir mit Kultur, mit Kunst an diesem Ort auch zu übersetzen. Und deshalb bin ich dankbar, dass Bund und Land uns über 127 Millionen erstmal zur Verfügung stellt.
3: Ziel ist es, die historischen NS-Bauten als Orte des Erinnerns, Lernens und der Begegnung zu erhalten.
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1: Widder 2 Sterne. Sie sollten Ihre Kräfte gut einteilen.
2: Stier 5 Sterne. Heute wirken Sie besonders anziehend.
1: Zwillinge 3 Sterne. Gehen Sie offen auf andere zu und teilen Sie Ihre Gedanken.
2: Krebs 4 Sterne. Suchen Sie sich jetzt ein Umfeld, in dem Sie regenerieren können.
1: Löwe 2 Sterne. Kleine Hindernisse erfordern heute etwas mehr Ausdauer.
2: Jungfrau 5 Sterne, ein Problem löst sich jetzt von selbst.
1: Waage 4 Sterne, Sie setzen sich erfolgreich für Gerechtigkeit ein.
2: Skorpion 3 Sterne, vermeiden Sie jetzt unnötige Machtkämpfe.
1: Schütze 4 Sterne, Ihr Optimismus wirkt wie ein Magnet.
2: Steinbock 2 Sterne, nicht zu viele Aufgaben gleichzeitig angehen.
1: Wassermann 4 Sterne, Ihnen bringt Originalität viel Bewunderung ein.
2: Fische 3 Sterne, nehmen Sie sich etwas Zeit für Stille.
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2: Ich bin Justin Hamm. Guten Morgen. Heute feiert unser Grundgesetz seinen 77. Geburtstag. Da Demokratie von Menschen lebt, die mitmachen, hat Bundespräsident Steinmeier den ersten deutschlandweiten Mitmachtag ausgerufen. Diana Kramer berichtet.
3: Die Aktionen zum Grundgesetz-Ehrentag laufen schon seit 18. Mai und gehen noch bis Ende des Monats weiter. Das Motto: ganz Deutschland krempelt die Ärmel hoch. Organisiert von Vereinen, Unternehmen und Kommunen gibt es im ganzen Land Aufräumaktionen in Seniorenheimen. Bäume werden geschnitten oder Sportplätze auf Vordermann gebracht. In Zeiten wie diesen würden viele Menschen nach Halt und Orientierung suchen. Genau darum soll es gehen, hatte Steinmeier zum Auftakt erklärt.
2: Die SPD ist bereit zu Kompromissen bei den großen Reformen. Dieses Zeichen hat Parteichef Klingbeil nun an die Union gesendet. Die Blockaden in unserem Land sollen überwunden werden, sagte er der Rheinischen Post. Für die SPD sei dabei entscheidend, dass es gerecht zugeht. Im Koalitionsausschuss will die Regierungskoalition bis zur Sommerpause über den grundlegenden Reformen entscheiden. Eine riesengroße Rauchwolke hat sich am Abend über Nürnberg gebildet. Der Grund: das Dach einer Schulturnhalle war in Brand geraten. Feuerwehr, Rettungsdienst und das Technische Hilfswerk sind immer noch mit rund 200 Kräften im Einsatz. Verletzt wurde ersten Erkenntnissen zufolge niemand. Wegen einer massiven Rauchentwicklung drücke sich der Qualm in die umliegenden Straßen, heißt es. Die Feuerwehr warnt ausdrücklich vor dem Einatmen der Rauchgase. Erstmals seit 14 Jahren hat es ein Siegertitel des Eurovision Song Contest an die Spitze der deutschen Singlecharts geschafft. In den neuen Top 100 tauchte Bangaranga von der bulgarischen ESC-Gewinnerin Dara ganz oben auf. Der deutsche Beitrag Fire von Sarah Engels landete auf Platz 27. Der letzte ESC-Siegersong auf Platz 1 in Deutschland war Lorins Euphoria im Jahr 2012. Für die Fußballer aus Fürth wird es im Kampf um den Verbleib in der zweiten Bundesliga immer enger. Das Kleeblatt hat das Relegationshinspiel bei Drittligist Essen mit 0:1 verloren. Das entscheidende Rückspiel in Fürth steigt am Dienstag. Ein ganz großes Spiel findet heute Abend in Berlin statt. Der FC Bayern trifft um 20 Uhr im DFB-Pokalfinale auf den VfB Stuttgart.
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4: Mit Henrike Müller. Die Pfingstferien sind da und am Nürnberger Flughafen wird's richtig voll. Rund 283.000 Passagiere heben in den kommenden 2 Wochen ab. Das sind etwas mehr als im Vorjahr. Besonders beliebt sind Sonnenziele wie Antalya und Mallorca. Insgesamt stehen Reisenden ab Nürnberg 55 Nonstop-Ziele zur Auswahl. Gleichzeitig soll der Start in den Urlaub entspannter werden. Neue CT-Scanner an der Sicherheitskontrolle sollen für schnellere Abläufe sorgen. Flüssigkeit und Laptops können meist im Handgepäck bleiben. Außerdem wurde der Duty-Free-Bereich modernisiert und erweitert.
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1: Zwei neue Filme in unseren fränkischen Kinos bieten jeweils auf ihre Art Action und Spaß. Vorhang auf für In the Grey und Star Wars, The Mandalorian und Grogu.
2: Wir alle kennen die Geschichten über den mandalorianischen Kopfgeldjäger und dieses Kind.
1: Und darum geht es in Star Wars, The Mandalorian und Grogu. Wie in der erfolgreichen Serie muss der Mandalorianer ständig auf den Kleinen aufpassen.
3: Worauf wartest du? Hey, nicht die Knöpfe anfassen. Den Rest gibt's erst nach dem Abendessen. Schnall dich an. Bevor es losgeht, überprüfst du deine Rüstung.
1: Um seinen jungen Lehrling Grogu auszubilden, will der Mandalorianer für Captain Teva von der Neuen Republik arbeiten.
3: Ich jage nur imperiale Kriegsverbrecher. Wir werden jeden Schurken in diesem Kartenspiel ausschalten.
2: Hier geht es nicht um Rache. Es geht darum, einen weiteren Krieg zu verhindern. Wir beschützen all das, wofür die Rebellion gekämpft hat.
1: Und so sollen der Mandalorianer und Grogu Rotta den Hutten finden. Aber die Suche danach gestaltet sich schwierig. Star Wars-Fans, die die Mandalorian-Fernsehserie nicht kennen, können sich Star Wars, The Mandalorian und Grogu trotzdem ansehen. Denn der tolle Film erklärt sich von selbst.
3: Das ist der Weg.
1: Ein übler Diktator hat in The Grey ein Milliardenvermögen illegal angehäuft. Die ziemlich coolen Elite-Agenten Bronco und Sid sollen es von ihm zurückholen.
4: Würden Sie Gary bitte schicken? Es gibt hier eine Unklarheit. Gary? Schaffen Sie die beiden hier raus.
5: Gary, einen Moment. Es gibt zwei Varianten für den Ablauf hier. Gary wartet geduldig bei der Tür. Gary wagt ein kühnes Unterfangen und Sie dürfen ihn die nächsten zwei Stunden von der Wand kratzen. Ich weiß, welche Variante Gary bevorzugt.
6: Gary.
1: Ja, was Gary macht, sollten sich Fans schräger Actionfilme ansehen. Denn In the Grey ist von Guy Ritchie, bekannt für Kracher wie Bube, Dame, König Gras und Snatch. Stefan Grundler, Radio F, Kinoredaktion.

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3: Ich bin Dominik Schweiger. Guten Morgen. Zum ersten Mal gibt es heute den von Bundespräsident Steinmeier initiierten Ehrentag. Zum 77. Geburtstag des Grundgesetzes soll der Fokus vor allem aufs Ehrenamt gelegt werden. Steinmeier ruft die Menschen dazu auf, sich für das Gelingen der Demokratie zu engagieren. In Kommunen, Vereinen und Unternehmen gibt es heute zahlreiche Aktionen, um für das Ehrenamt zu werben. Eine dichte Rauchwolke über der Stadt und rund 200 Kräfte im Einsatz. Ein Großbrand an einer Nürnberger Schule hat am Abend und in der Nacht für Aufsehen gesorgt. Justin Hamm berichtet.
4: Gegen 20 Uhr ging der Notruf ein, das Dach einer Schulturnhalle hatte Feuer gefangen. Warum, ist noch unklar. Feuerwehr, Rettungsdienst und das technische Hilfswerk rückten aus. Die Bauweise der Turnhalle und die angrenzende Oberleitung der Straßenbahn erschwerten die Löscharbeiten. Anwohner sollen Türen und Fenster weiter geschlossen halten. Die Einsatzkräfte warnen vor dem gefährlichen Rauch.
3: Bürgergeld, Elterngeld, BAföG. Wer solche und andere Sozialleistungen empfängt, darf in der nächsten Zeit wohl nicht mit einer Erhöhung rechnen. Unionsfraktionschef Spahn sieht aktuell keinen finanziellen Spielraum dafür. Zu angespannt ist die Haushaltslage. Dabei hatten Union und SPD eigentlich im Koalitionsvertrag vereinbart, das BAföG für Studierende und das Elterngeld zu erhöhen. Bei letzterem wird nun sogar über Kürzungen diskutiert. SpaceX hat sein Starship zum 12. Mal ins All geschickt und zum ersten Mal die neue Version 3 der Rakete getestet. Der Start verlief weitgehend nach Plan. Die Rakete flog durchs Weltall und kam rund eine Stunde später im Indischen Ozean wieder an. Allerdings fielen an beiden Raketenstufen Triebwerke aus. Die NASA will das Starship nutzen, um Astronauten zum Mond zu schicken. SpaceX selbst hat den Mars im Blick. Die Zweitliga-Fußballer aus Fürth haben das Relegationshinspiel verloren. Nach dem 0:1 bei Drittligist Essen wird die Luft dünn für das Kleeblatt. Das Rückspiel steigt am Dienstag in Fürth. Heute steht das große DFB-Pokalfinale auf dem Programm. Der FC Bayern trifft in Berlin auf den VfB Stuttgart. Dazu Bayern-Coach Vincent Kompany.
5: Das bleibt einfach ein historischer Moment, wenn man diese Pokal in die Luft stehen kann.
3: Anstoß ist um 20 Uhr.
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6: Mit Henrike Müller. Der Campus der Zukunft nimmt in Nürnberg jetzt sichtbar Form an. An der Technischen Universität im Stadtteil Lichtenreuth hat ein gleich fünffacher Spatenstich für 5 neue Gebäude stattgefunden. Die anwesende Politprominenz hatte allerdings, wie sich das für eine KI-Uni gehört, keinen Spaten, sondern Stecker in der Hand. UTN-Präsident Michael Huth ist stolz über den baulichen Meilenstein.
7: Das eine ist ein Learning Hub, da werden ungefähr 3000 Quadratmeter Nutzfläche entstehen für modernes Lernen. Da wird der erste Bachelor in KI auch im Oktober 27 stattfinden. Und dann noch 4 Gebäude im Norden des Campuses. Auch das Kopfgebäude, das quasi auch ein Statement setzen wird für diese grüne Mitte, die diesen Campus visuell und auch von der gelebten Kultur sehr prägen wird.
6: Rund 660 Millionen Euro investiert der Freistaat in die erste Ausbaustufe.
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1: Lovely Rita von Frank Grusen. Der Ruhrpott in den 70ern, da gab es sie noch, die Biotope der Arbeiter, die Eckkneipe für die Einsamen, die Müden, die oft im Bergbau geschuftet haben, die jeden Abend am Tresen sitzen und ihre Geschichten erzählen mit trockenem Humor. Frank Grusen ist in Bochum geboren, er kennt sich also aus und er nimmt uns mit in sein Revier. In Lovely Rita lernen wir echte Typen kennen, wie die Wacholder-Annie, den Langen, den Käpt'n und die Gräfin. Und es geht um drei Frauen. Die eine lässt ihre Tochter zurück, weil sie ihr Glück in der Ferne sucht. Die andere nimmt die Tochter bei sich auf und alle landen sie bei Rita, die die Eckkneipe von ihrem Wahlvater übernimmt. Und genau diese Traditionskneipe, ja, die steht nun womöglich vor dem Aus. Was für eine warmherzige, witzige und gleichzeitig tiefgründige Hommage an einen fast ausgestorbenen Ort. Frank Grusen kennt den oftmals trockenen Ruhrgebietshumor, dieses rauherzliche, das direkte, ruppige. Und es ist einfach wunderbar, diese Geschichte zu lesen. Lovely Rita von Frank Grusen ist erschienen im Kiwi Verlag. 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
8: Ich bin Dominik Schweiger. Guten Morgen. Zum ersten Mal gibt es heute den von Bundespräsident Steinmeier initiierten Ehrentag. Zum 77. Geburtstag des Grundgesetzes soll der Fokus vor allem aufs Ehrenamt gelegt werden. Steinmeier ruft die Menschen dazu auf, sich für das Gelingen der Demokratie zu engagieren. In Kommunen, Vereinen und Unternehmen gibt es heute zahlreiche Aktionen, um für das Ehrenamt zu werben. Eine dichte Rauchwolke über der Stadt und rund 200 Kräfte im Einsatz. Ein Großbrand an einer Nürnberger Schule hat am Abend und in der Nacht für Aufsehen gesorgt. Justin Hamm berichtet.
9: Gegen 20 Uhr.

0: Die Einsatzkräfte warnen vor dem gefährlichen Rauch.
1: Bürgergeld, Elterngeld, BAföG. Wer solche und andere Sozialleistungen empfängt, darf in der nächsten Zeit wohl nicht mit einer Erhöhung rechnen. Unionsfraktionschef Spahn sieht aktuell keinen finanziellen Spielraum dafür. Zu angespannt ist die Haushaltslage. Dabei hatten Union und SPD eigentlich im Koalitionsvertrag vereinbart, das BAföG für Studierende und das Elterngeld zu erhöhen. Bei letzterem wird nun sogar über Kürzungen diskutiert. SpaceX hat sein Starship zum 12. Mal ins All geschickt und zum ersten Mal die neue Version 3 der Rakete getestet. Der Start verlief weitgehend nach Plan. Die Rakete flog durchs Weltall und kam rund eine Stunde später im Indischen Ozean wieder an. Allerdings fielen an beiden Raketenstufen Triebwerke aus. Die NASA will das Starship nutzen, um Astronauten zum Mond zu schicken. SpaceX selbst hat den Mars im Blick. Die Zweitliga-Fußballer aus Fürth haben das Relegationshinspiel verloren. Nach dem 0:1 bei Drittligist Essen wird die Luft dünn für das Kleeblatt. Das Rückspiel steigt am Dienstag in Fürth. Heute steht das große DFB-Pokalfinale auf dem Programm. Der FC Bayern trifft in Berlin auf den VfB Stuttgart. Dazu Bayern-Coach Vincent Kompany.
2: Das bleibt einfach ein historischer Moment, wenn man diese Pokal in die Luft stehen kann.
1: Anstoß ist um 20 Uhr.
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4: Mit Henrike Müller. Große Finanzspritze für die NS-Erinnerungsorte in Nürnberg. Bund und Freistaat investieren kräftig in die Zukunft des ehemaligen Reichsparteitagsgeländes. Jetzt wurden die symbolischen Förderbescheide für Kongresshalle und Zeppelinfeld an Oberbürgermeister Markus König übergeben.
5: Was Nürnberg widerfahren ist, das darf nie mehr wieder passieren. Und das nie wieder, das versuchen wir mit Kultur, mit Kunst an diesem Ort auch zu übersetzen. Und deshalb bin ich dankbar, dass Bund und Land uns über 127 Millionen erstmal zur Verfügung stellt.
4: Ziel ist es, die historischen NS-Bauten als Orte des Erinnerns, Lernens und der Begegnung zu erhalten.
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1: In zwei neuen Filmen in unseren fränkischen Kinos geht es um Musik und ums Wandern. Vorhang auf für Vivaldi und ich und The North. Nach 10 Jahren kommen 2 frühere Kumpels in The North wieder zusammen, denn sie wollen 600 Kilometer durch Schottland wandern. Dort angekommen wird ihr Vorhaben von einem Einheimischen gelobt.
2: Ich finde das so cool, was ihr Jungs da macht.
3: Ja.
2: Wie lange werdet ihr brauchen?
3: 28 Tage.
2: Wow.
3: Ja.
2: Alles Gute für euch.
3: Ja, danke.
4: Lass uns hier übernachten.
3: Wir haben noch 5 Kilometer zu laufen.
4: Ja, aber ich bin müde.
3: Ja, okay. Dann laufen wir die morgen.
1: Im Laufe der Wanderung wird klar, dass von der früheren Freundschaft der beiden nicht mehr viel übrig ist. Und dann hat auch noch einer von ihnen gesundheitliche Probleme.
3: Mein Knie ist im Eimer, Mann. Ich brauche Ruhe.
4: Naja, das bringt unseren Plan durcheinander.
3: Ja, aber wir könnten doch auch verlängern.
4: Ich kann nicht verlängern. Ich muss zurück an die Arbeit. Wenn wir fertig sind, muss ich sofort arbeiten. Also, es funktioniert nicht.
1: Der Star des Films ist die Natur Schottlands. Denn die herrlichen Bilder der Landschaft bügeln die ein oder andere Schwäche in der Handlung von The North wieder aus. Die junge Chichilla wächst Anfang des 18. Jahrhunderts in Vivaldi und ich in einem berühmten, aber streng geführten Waisenhaus in Venedig auf. Zur Ausbildung gehört auch Geige spielen. Und da tritt ein gewisser Antonio Vivaldi als neuer Lehrer auf den Plan.
5: Ich bin keine erste Geige. Das kann ich nicht sein.
6: Du hast die falschen Töne absichtlich gespielt. Deswegen habe ich dich ausgewählt.
5: Ich verstehe nicht.
6: Es gibt Musikerinnen, die viel besser sind als du. Aber du hast etwas, das die anderen nicht haben.
5: Was denn?
6: Du spielst nicht, um gelobt zu werden.
1: Dank toller Bilder und Schauspieler ist Vivaldi und ich ein kluges, sinnliches Kostümdrama mit viel Musik geworden, bei dem durchaus die ein oder andere Träne kullern dürfte. Stefan Grundler, Radio F, Kino.

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5: Ich bin Dominik Schweiger. Guten Morgen. Unser Grundgesetz feiert heute Geburtstag. Unsere Demokratie lebt ja davon, dass die Menschen mitmachen. Deswegen hat Bundespräsident Steinmeier für heute den ersten deutschlandweiten Mitmachtag ausgerufen. Einen Tag fürs Ehrenamt. Mehr von Diana Kramer.
6: Die Aktionen zum Grundgesetz-Ehrentag laufen schon seit 18. Mai und gehen noch bis Ende des Monats weiter. Das Motto: ganz Deutschland krempelt die Ärmel hoch. Organisiert von Vereinen, Unternehmen und Kommunen gibt es im ganzen Land Aufräumaktionen in Seniorenheimen. Bäume werden geschnitten oder Sportplätze auf Vordermann gebracht. In Zeiten wie diesen würden viele Menschen nach Halt und Orientierung suchen. Genau darum soll es gehen, hatte Steinmeier zum Auftakt erklärt.
5: Eigentlich hatte sich die schwarz-rote Koalition in ihrem Koalitionsvertrag ja darauf geeinigt, das BAföG und das Elterngeld anzuheben. Unionsfraktionschef Spahn meint jetzt aber, dafür ist kein Geld da. Das gleiche gilt für andere staatliche Leistungen, wie zum Beispiel das Bürgergeld oder das Wohngeld. Eigentlich hatte sich die Union und die SPD auf eine BAföG-Reform geeinigt. Unter anderem sollte die Wohnkostenpauschale von 380 Euro auf 440 Euro im Monat steigen. Die Löscharbeiten an der brennenden Turnhalle in Nürnberg sollen wohl den ganzen Tag dauern. Es geht jetzt darum, die letzten Glutnester zu löschen. In der Nacht war das Dach der Turnhalle komplett in Flammen gestanden und ist eingestürzt. Zeitweise waren knapp 200 Kräfte im Einsatz. Über Nürnberg hing eine dichte Rauchwolke. Warum das Feuer ausgebrochen ist, ist noch völlig unklar. In Berlin ist heute Finale im DFB-Pokal. Ab 20 Uhr stehen sich der FC Bayern und der VfB Stuttgart gegenüber. Für den deutschen Rekordmeister geht's um das Double nach der Meisterschaft in der Bundesliga. Und in der zweiten Liga muss Greuther Fürth weiter zittern. Das Kleeblatt hat sein Relegationshinspiel gegen Drittligist Essen mit 0:1 verloren. Das Rückspiel ist am Dienstag.
3: 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Und hier ist Lena Wenning.
7: Guten Morgen an diesem langen, langen Pfingstwochenende. Montag ist ja Feiertag. Und außerdem ist auch schon wieder Kerberzeit in Franken. Dieses Wochenende zum Beispiel in Lauf am Holz und Zerzabelshof und auch in Wilhelmsdorf und natürlich auch am Berg in Erlangen. Also jetzt schon mal ganz viel Spaß an alle, die dieses Wochenende auf Kerber gehen. Und wir stimmen uns jetzt schon mal ein mit einem Song, den bestimmt jeder von Ihnen mitsingen kann. Take Me Home, Country Roads, John Denver.

hier bei Radio F. Guten Morgen. Und jetzt mit einem Song, der eigentlich aus einem Versprecher entstanden ist und trotzdem Musikgeschichte geschrieben hat. A Hard Day's Night von den Beatles. Und die Idee dazu kam Ringo Starr, der nach einem langen Arbeitstag einfach meinte, it's been a hard day's night. Also ungefähr, es war eine anstrengende Tagesnacht oder so. John Lennon hat daraus dann kurzerhand den Song geschrieben. Hier sind die Beatles mit A Hard Day's Night.

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1: Widder 2 Sterne. Sie sollten Ihre Kräfte gut einteilen.
2: Stier 5 Sterne. Heute wirken Sie besonders anziehend.
1: Zwillinge 3 Sterne. Gehen Sie offen auf andere zu und teilen Sie Ihre Gedanken.
2: Krebs 4 Sterne. Suchen Sie sich jetzt ein Umfeld, in dem Sie regenerieren können.
1: Löwe 2 Sterne. Kleine Hindernisse erfordern heute etwas mehr Ausdauer.
2: Jungfrau 5 Sterne, ein Problem löst sich jetzt von selbst.
1: Waage 4 Sterne, Sie setzen sich erfolgreich für Gerechtigkeit ein.
2: Skorpion 3 Sterne, vermeiden Sie jetzt unnötige Machtkämpfe.
1: Schütze 4 Sterne, Ihr Optimismus wirkt wie ein Magnet.
2: Steinbock 2 Sterne, nicht zu viele Aufgaben gleichzeitig angehen.
1: Wassermann 4 Sterne, Ihnen bringt Originalität viel Bewunderung ein.
2: Fische 3 Sterne, nehmen Sie sich etwas Zeit für Stille.
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0: Der Samstag bei Radio F mit den größten Hits. Und wir starten rockig in die nächste halbe Stunde. Gleich Billy Joel und My Life aus den 70ern. Und den Anfang machen CCR mit Proud Mary.
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1: In diesem Jahr feiert der Kirchentag auf dem Hesselberg, Mittelfrankens höchster Berg mit 689 Metern im Landkreis Ansbach, seinen 75. Geburtstag. Immer an Pfingstmontag ist es ein riesiges Event, bei dem schon viele Persönlichkeiten gesprochen und gepredigt haben. Landesbischof Christian Kopp ist da eher einer der wenigen Neulinge.
2: Also ich bin völlig überwältigt von den Stimmungen da bei den Besucherinnen, weil die sind so euphorisiert davon, dass wir hier in Bayern Kirchentag feiern können am Pfingstmontag. Also du kommst richtig gestärkt wieder vom Berg herunter.
1: Dieser Berg mit seinem Hochplateau ist einer der markantesten Erhebungen. Bereits 10.000 vor Christus sollen dort schon Menschen gesiedelt haben. Bei klarer Sicht kann man die Alpen sehen und so ist die große Wiese oben ein idealer Versammlungsort für emotionale Momente. Den nutzten schon die Nazis sehr geschickt. Nun ist es wieder friedlich dort oben. 1951 eröffnete die Evangelische Kirche dort ein Bildungszentrum und mit dieser Eröffnung starteten eigene Kirchentage in Bayern.
3: Ich habe einen Zeitungsartikel gesehen, da wurde von einem Rekord gesprochen. Das waren 25.000 BesucherInnen. Und tatsächlich war es so, dass in den ersten Jahren es noch Sonderzüge gab aus Richtung Nürnberg, aus Richtung Augsburg. Und bis heute fahren Sonderbusse, Omnibusse aus dem Ries zum Beispiel zum Kirchentag.
1: Andrea Erkenbrecher ist Historikerin und beim Evangelischen Bildungszentrum beschäftigt. Sie hat in die Archive geschaut, was es zum Jubiläum so alles gibt. Zum Beispiel ein Tondokument von 1987.
4: Zum Pfingstmontag übertragen wir einen Gottesdienst von dem Gelände der Evangelisch-Lutherischen Volkshochschule auf dem Hesselberg in Gerolfingen. Die Predigt hält Pfarrer Hans-Georg Lubkoll.
1: Die Themen waren immer im Wandel und werden sich auch zukünftig verändern. KI und Arbeitswelt, wie viele gesellschaftliche Themen werden mehr Raum bekommen? Aber auch Landesbischof Christian Kopp hätte Vorschläge.
2: Also ich könnte mir gut vorstellen, dass an einem der Kirchentage mal wieder, wo sind wirklich die Wurzeln unseres Glaubens und wie komme ich an diese Wurzeln? Die Themen bleiben für viele Jahre. Ich glaube, viele Menschen sind auf der Suche nach dem, was sie trägt und da kann der christliche Glaube viel bieten.
1: Der Kirchentag ist auch immer ein riesiger Logistikaufwand. Da werden sie wieder herausgeholt. Behälter für 50 Tassen Kaffee, riesige Suppenlöffel und viele Holzpilze, über die weit mehr als 1000 Kirchweihküchle gezogen werden. Diakon Matthias Helmuth ist Geschäftsführer vom Kirchentag und er erinnert sich auch an viel Lustiges.
5: Einmal wurde kurz vor dem Kirchentag zum Thema Orte des Glaubens ein Dixi-Klo direkt an die Altarbühne gestellt, als stilles Örtchen des Glaubens. Die Aufbaumänner sind einfach abgehauen und keiner hat das blöde Klo mehr wegbringen können. Besonders lustig ist die fränkisch-bayerische Hartnäckigkeit der Bläser. Bei Hagel wollen viele weiterspielen, auch wenn die Hagelkörner schon im großen Bastuber-Trichter liegen.
1: Vom Hesselberg, Matthias Neigenfind, Evangelische Redaktion.
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So geht's rein in den Samstag. Das ist Radio F. Schön, dass Sie mit dabei sind. Und so langsam wird's endlich Sommer. Da steigt doch die Laune direkt. Das Leben ist schön. Und jetzt fehlt nur noch der richtige Sound. Und den gibt's jetzt von Vanity Fair. Hitchin' a Ride. Pop-Rock aus den späten 60ern.

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13: Ich bin Dominik Schweiger. Guten Morgen. Wir kratzen dieses Wochenende an einigen Stellen in Deutschland an der 30-Grad-Marke. Bei den Temperaturen dürfte es viele an die Badeseen und in die Freibäder ziehen. Die Bäder haben aber ein Problem. Es fehlen Bademeisterinnen und Bademeister. Laut dem Bundesverband Deutscher Schwimmmeister ist nur etwas mehr als die Hälfte der offenen Stellen besetzt. Ein Grund sei, dass viele Beschäftigte in Rente gehen, heißt es. In Nürnberg brennt immer noch das Dach einer Schulturnhalle. Nach Angaben der Feuerwehr war das Feuer in der Nacht ausgebrochen. Mittlerweile ist das Dach eingestürzt. Die Löscharbeiten sollen voraussichtlich noch den ganzen Tag über dauern. Ein Feuerwehrmann wurde bei dem Einsatz leicht verletzt. Wegen des starken Rauchs hatten die Behörden die Menschen zwischenzeitlich aufgefordert, Fenster und Türen geschlossen zu halten. Die Ursache des Brandes ist noch unklar. Am Abend treffen der FC Bayern und der VfB Stuttgart im DFB-Pokalfinale aufeinander. Die Münchner stehen zum 25. Mal im Pokalendspiel und gehen als Favorit in die Partie in Berlin. Uli Reitinger berichtet.
14: Zum ersten Mal seit 6 Jahren stehen die Bayern mal wieder in einem DFB-Pokalfinale. Und der Druck ist nicht unerheblich. Geht das heute schief, steht am Ende nur die Meisterschaft. Das ist eigentlich zu wenig für die hohen bayerischen Ansprüche. Der Rekordpokalsieger muss auf Manuel Neuer verzichten. Der hat Wade. Beim VfB Stuttgart sagen sie, wir haben beim Triumph letztes Jahr Blut geleckt. Eine erfolgreiche Titelverteidigung gegen die übermächtigen Bayern. Die Fans träumen.
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16: Guten Morgen. Ich freue mich, dass Sie mit dabei sind an diesem sommerlichen und sonnigen Pfingstwochenende. Ich hoffe, Sie genießen die Zeit. Und bei uns wird jetzt gleich wieder gebastelt. Immer zum Wochenende gibt's einen Tipp aus der Kreativwerkstatt. Und dieses Mal, passend zum Wetter, machen wir einen Sonnenfänger. Wie das geht, gleich in einer Viertelstunde. Und vorher starten wir rein mit ganz entspannten 70er-Sound von Barry Manilow mit Mandy.

Radio F am Samstag. Schön, dass Sie mit dabei sind an diesem langen XXL-Pfingstwochenende. Vielleicht sind Sie ja gerade auch schon so früh unterwegs in den Urlaub. Dabei wünschen wir Ihnen natürlich ganz viel Spaß und begleiten Sie mit den größten Hits aller Zeiten. Aus den 60ern jetzt Tom Jones und It's Not Unusual.

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0: Hier Samstagmorgen bei Radio F. Schön, dass Sie mit dabei sind. Und immer zum Wochenende, da gibt's von uns einen Basteltipp aus der Radio F Kreativwerkstatt. Und weil es jetzt an Pfingsten so schön sommerlich und sonnig wird, haben wir uns gedacht, machen wir heute einen Sonnenfänger.
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0: Dafür brauchen Sie einen Holzring, bunte Bänder, zum Beispiel Geschenkbänder, etwas Schnur und ein paar Perlen. Zuerst befestigen Sie oben eine Schnur zum Aufhängen an den Holzring. In die Mitte kommt dann nochmal ein Stück Schnur. Darauf werden dann Perlen oder auch kleine Anhänger aufgefädelt. Das glitzert dann später richtig schön in der Sonne. Unten am Ring können Sie das Gleiche machen, auch ein paar Schnüre dran binden und Perlen auffädeln. Und dazwischen kommen dann die bunten Bänder. Die bewegen sich später auch super schön im Wind. Und schon ist unser Sonnenfänger fertig. Voll perfekt für den Balkon, fürs Fenster oder auch für den Garten. Die komplette Anleitung finden Sie natürlich auf radiof.de.

0: Sie sitzen am Frühstückstisch und wir begleiten Sie mit den größten Hits hier bei Radio F. Und wir schauen mal rüber nach Erlangen. Da läuft ja jetzt seit diesem Wochenende die Bärkirchweih. Das ist ja jedes Jahr ein absolutes Highlight. Und dieses Jahr hat zum allerersten Mal der frisch gewählte Oberbürgermeister Jörg Follett das erste Fass angestochen. Wir fragen ihn gleich mal, was für ihn das Schönste ist am Berg. In einer Viertelstunde hier bei Radio F.
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0: Guten Morgen, das ist der Samstag hier bei Radio F. Schön, dass Sie mit dabei sind. Und wir schauen nach Erlangen. Da läuft seit letztem Donnerstag die Bergkirchweih. Ein absolutes Highlight jedes Jahr. Und der neue Oberbürgermeister Jörg Follett hat auch zum ersten Mal jetzt das Fass angestochen. Hat er auch super gemacht. Beim zweiten Schlag lief das Bier auch schon. Und wir fragen ihn jetzt einfach mal, was für ihn das Schönste ist an der Bergkirchweih.
1: Also das Schönste am Berg ist, ich komme aus einer traditionsreichen Familie in Erlangen, dass man immer wieder Menschen am Berg sieht, die man so das ganze Jahr über nicht sieht. Es ist natürlich ein wahnsinnig schönes Open-Air-Erlebnis unter den grünen Bäumen, wenn das Wetter schön ist. Die Menschen sind in der Regel sehr gut gelaunt. Es ist einfach ein wahnsinnig schönes Bierfest, ein wahnsinnig schönes Volksfest.
0: Absolut. Dankeschön, Herr Follett. Und falls Sie heute auch nochmal am Berg vorbeischauen, dann wünschen wir Ihnen ganz viel Spaß. Und begleiten Sie natürlich auch mit den größten Hits jetzt Andy Kim aus den 60ern mit Baby, I Love You.

So geht's rein in diesen Samstag. Wunderschönen guten Morgen. Und jetzt mit einem Song über Liebeskummer, aus dem dann ganz schnell Musikgeschichte wurde. Ganz spontan, nur improvisiert auf der Bühne, hat Percy Sledge einen Mega-Auftritt hingelegt, weil er an seine verflossene Liebe gedacht hat und ein bisschen sentimental wurde. Da hat er zu seiner Band gesagt, komm, spielt einfach mal einen langsamen Blues und ich lasse mir jetzt einen Text dazu einfallen. Und damit hat er das Publikum sofort begeistert. Aus dieser Idee entstand dann 1966 einer der größten Soul-Klassiker aller Zeiten. When a Man Loves a Woman. Hier ist Percy Sledge.

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12: Ich bin Dominik Schweiger. Guten Morgen. Unionsfraktionschef Spahn sieht derzeit keinen Spielraum für höhere Sozialleistungen. Etwa Elterngeld oder BAföG könnten auf absehbare Zeit wohl nicht erhöht werden, hat er dem Münchner Merkur gesagt. Die Haushaltslage sei zu angespannt. Unterdessen hat Finanzminister Klingbeil Kompromissbereitschaft bei den geplanten Reformen angekündigt. Bis zur Sommerpause will sich die Koalition unter anderem mit Steuern, Rente und dem Arbeitsmarkt beschäftigen. Bundesweit finden heute Demos unter dem Motto Menschenwürde verteidigen statt. Auch in Bayern wird protestiert. In Nürnberg, München und Würzburg sind am Nachmittag Kundgebungen angemeldet. In München werden 3000 Teilnehmende erwartet. Die Initiatoren fordern die Einleitung eines Verbotsverfahrens gegen die AfD. Diese sei ein Motor für Hass und Gewalt, heißt es. Heute Abend steht das große DFB-Pokal-Finale auf dem Programm. Der FC Bayern trifft in Berlin auf den VfB Stuttgart. Dazu Bayern-Coach Vincent Kompany.
13: Es bleibt einfach ein historischer Moment, wenn man diese Pokal in die Luft stehen kann.
12: Anstoß ist um 20 Uhr.
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15: Guten Morgen und liebe Grüße gehen jetzt mal raus nach Schwabach. Da gibt's viel mehr zu sehen als nur schöne Fachwerkhäuser. Morgen findet dort die Führung Schwabach zum Kennenlernen statt. Und welche versteckten Ecken wir da alles so sehen können, das erfahren Sie gleich in einer Viertelstunde. Nach den Bellamy Brothers. Ein bisschen was zum Mitsingen. Crossfire aus den 70ern.

ganz viel Gefühl. Aufstehen am Samstag mit Radio F und den größten Hits aller Zeiten. Und jetzt mit einem Song, der beweist, dass selbst eine Zeichentrickband echte Musikgeschichte schreiben kann. 1969 landen die Archies damit einen Riesenhit. Und das, obwohl es die Band in Wirklichkeit gar nicht gab. Hinter den Stimmen stecken nämlich Studiomusiker, unter anderem der Sänger Ron Dante, der später auch erzählt, dass der Song damals ganz unspektakulär aufgenommen wurde. Dass daraus mal ein weltweiter Nummer 1-Hit und auch ein echter Ohrwurm wird, das hat zu dem Zeitpunkt noch niemand geahnt. Hier sind die Archies mit Sugar Sugar.

0: So klingen die 70er hier bei Radio F am Samstag. Schönen guten Morgen. Und jetzt schauen wir mal rüber nach Schwabach. Da können Sie nämlich morgen bei der Führung Schwabach zum Kennenlernen die Stadt mal aus einer ganz anderen Sicht kennenlernen. Petra Schwarz ist für den Tourismus in Schwabach zuständig. Guten Morgen. Bei der Führung morgen geht's ja neben den bekannten Sehenswürdigkeiten auch in viele versteckte Ecken, gell?
1: Ja, so ist es. Es geht zum Beispiel zu den Fischgrubenhäusern, von denen vielleicht der eine oder die andere noch nichts gehört haben. Und man schaut sich auch mal die Spitalkirche an, die sonst auch nicht unbedingt im Zentrum steht. Das ist ja unsere Stadtkirche. Aber ja, wir gehen ein paar verschlungene Wege durch die Altstadt, nachdem wir uns natürlich die Hauptsehenswürdigkeiten angesehen haben.
0: Voll cool. Also es lohnt sich, die Führung mal mitzumachen. Auch für Menschen, die denken, Schwabach schon zu kennen, oder?
1: Auf jeden Fall. Also sie gibt einen guten geschichtlichen Überblick und wir bekommen auch immer wieder von den Altschwabachern das Feedback, dass doch immer noch mal wieder was dabei ist, was sie nicht wussten oder was sie noch nicht so bewusst gesehen haben. Also es lohnt sich für Schwabacher und alle drumherum.
0: Dankeschön an Petra Schwarz. Die Führung Schwabach zum Kennenlernen startet morgen am Sonntag um 14 Uhr am Haupteingang des Rathauses am Königsplatz. Und alle Infos finden Sie wie immer auf radiof.de.

0: Guten Morgen, das ist Radio F am Samstag. Sie machen sich fertig für den Tag und wir begleiten Sie natürlich, wie immer mit den größten Hits, gleich Mango Cherry und Lady Rose und vorher ein entspannter 60er von Tommy James and the Shondells, Crimson and Clover.
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0: Manchmal gibt's Geschichten, da denkt man sich einfach, wow, wie krass ist das denn? Und genauso eine ist das hier. Guten Morgen, Radio F hier am Samstag. Und John Müller ist 26 Jahre alt und hat in seinen jungen Jahren schon den Krebs besiegt. Und jetzt startet er eine unglaubliche Mission. Mit dem Fahrrad von Berlin bis nach Indien. 8000 Kilometer in 80 Tagen. John, erzähl uns doch nochmal, warum machst du jetzt diese Tour?
1: Genau, vor 3 Jahren bin ich sehr schwer an Krebs erkrankt. Ich hatte Ewing-Sarkom, also ungefähr 25 Leute in Deutschland kriegen die Diagnose, die ich hatte. Ich war dann 10 Monate im Krankenhaus, 14 Chemozyklen, so wirklich so auf der Waagschale zwischendrin. Und ich habe mir damals dann geschworen, wenn ich es lebendig aus dem Krankenhaus schaffe, dann will ich was zurückgeben. Und deswegen fahre ich jetzt auch die 8000 Kilometer für krebserkrankte junge Erwachsene.
0: Voll schön, aber so easy ist es gar nicht, oder? Was waren so deine Hürden bisher?
1: Von Hof nach Nürnberg, 160 Kilometer. Und es hat angefangen mit Schneeregen. Also der ganze Vormittag bis in den frühen Nachmittag hat es nur geschneit und geregnet. Bin dann zum 10:30 in Nürnberg angekommen. Deswegen, es ist challenging, aber genau das möchte ich auch zeigen. Also wenn sich jemand durchquält von einem Chemozyklus zum anderen, dann schaffe ich auch die nächste Etappe. Und das ist wirklich so mein Benzin, wenn ich da Nachrichten bekomme von jungen Krebspatienten und die sagen, hey John, es gibt mir so viel Mut, es gibt mir so viel Kraft, dann auch die nächsten Tage im Krankenhaus zu überstehen.
0: Wie kann man dich unterstützen, John?
1: Genau, für den Notfall kann man unter 8000kilometer.live spenden, wo jeder Euro hilft und direkt auch an Patienten geht. Und das Ganze kann man auch verfolgen auf Instagram, wo ich die Leute direkt auf den Gepäckträger mitnehme, unter 8000kilometer.live.
0: Dankeschön, John, und alles, alles Gute dir bei deiner Tour.
1: Vielen, vielen Dank.

Die Radio F am Samstag. Schön, dass Sie mit dabei sind. Vielleicht sitzen Sie ja gerade ganz entspannt am Frühstückstisch und schmieren sich schon mal das erste Brötchen. Und dabei gibt's jetzt einen entspannten 60er von den Hollies. Das ist He Ain't Heavy, He's My Brother.

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10: Ich bin Dominik Schweiger. Es scheint so, als hätten wir bei den Einbürgerungen einen neuen Rekord erreicht. Laut einem Bericht der Welt am Sonntag haben vergangenes Jahr fast 310.000 Menschen die deutsche Staatsbürgerschaft bekommen. Hintergrund ist unter anderem, dass die Regeln für die Einbürgerung mittlerweile leichter sind. Außerdem rechnen viele Behörden damit, dass künftig mehr Ukrainer einen deutschen Pass beantragen werden. In Nürnberg brennt immer noch das Dach einer Schulturnhalle. Nach Angaben der Feuerwehr war das Feuer in der Nacht ausgebrochen. Mittlerweile ist das Dach eingestürzt. Die Löscharbeiten sollen voraussichtlich noch den ganzen Tag über dauern. Ein Feuerwehrmann wurde bei dem Einsatz leicht verletzt. Wegen des starken Rauchs hatten die Behörden die Menschen zwischenzeitlich aufgefordert, Fenster und Türen geschlossen zu halten. Die Ursache des Brandes ist noch unklar. Am Abend treffen der FC Bayern und der VfB Stuttgart im DFB-Pokalfinale aufeinander. Die Münchner stehen zum 25. Mal im Pokalendspiel und gehen als Favorit in die Partie in Berlin. Uli Reitinger berichtet.
11: Zum ersten Mal seit 6 Jahren stehen die Bayern mal wieder in einem DFB-Pokalfinale. Und der Druck ist nicht unerheblich. Geht das heute schief, steht am Ende nur die Meisterschaft. Das ist eigentlich zu wenig für die hohen bayerischen Ansprüche. Der Rekordpokalsieger muss auf Manuel Neuer verzichten. Der hat Wade. Beim VfB Stuttgart sagen sie, wir haben beim Triumph letztes Jahr Blut geleckt. Eine erfolgreiche Titelverteidigung gegen die übermächtigen Bayern. Die Fans träumen.
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12: Ja, also heute ganz wichtig, die Sonnencreme bei dem herrlichen Wetter. Schauen wir ganz kurz auf die Temperaturen. Herzogenaurach und Nürnberg melden aktuell schon 21 Grad. In Burgtann sind es noch 19. Ja, strahlender Sonnenschein aktuell heute Nachmittag und am Abend gesellen sich ein paar Wolken zur Sonne. Aber das tut dem Ganzen keinen Abbruch. Die Maxitemperaturen heute bei 29 Grad. In der kommenden Nacht fallen die Werte bei klarem Himmel auf 11 Grad. Morgen dann, Achtung, jetzt kommt's, 31 Grad. Das Ganze bei strahlendem Sonnenschein und nur ganz wenig Wolken.
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12: Um kurz nach 10 mit der Autobahn A6 Nürnberg Richtung Amberg zwischen Altdorf-Leimburg und Ahlfeld. Ein Unfall mit LKW im Baustellenbereich. Hier haben wir eine Vollsperrung. am besten die empfohlene Umleitung nutzen. Dann haben wir die A9 Berlin Richtung Nürnberg. Zwischen Pegnitz und Weidensee ist Gefahr durch einen defekten LKW. Der Standstreifen ist hier blockiert. Dann die B8 Nürnberg Richtung Neustadt an der Aisch. Zwischen Langenzenn und Erlachskirchen Gefahr durch verlorene Ladung. Hier liegt eine große Holzpalette rum. Und die B14 Ansbacher Straße zwischen Stein- und Rednitzstraße. Dichter Verkehr dauert circa 7 Minuten länger. Ja, und jetzt wollen wir natürlich auch Ihre Verkehrsmeldungen hören. Einfach anrufen oder WhatsApp schicken an die 08000 94 5 94 5.
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12: Und ich bin natürlich nicht alleine. Ich habe dabei zum Beispiel die Münchner Freiheit mit ihrem ersten und einzigen Nummer 1 Hit der 80er. Seien Sie gespannt, welcher das ist. Ich musste gerade auch raten. Dann haben wir Manfred Mann mit einem Mega-Rock-Klassiker aus den 60ern. Und los geht's mit Glam-Rock der 70s. Hier ist T-Rex, Hot Love.

Oh yes, Leslie Gore, it's my party und eine Feier wird's nicht, wenn Sie geblitzt werden. Dann wird's nämlich teuer anstatt fröhlich. Wir haben einen neuen Blitzer für Sie, der steht in Nürnberg in der Boxdorfer Hauptstraße. Und wenn auch Sie eine Verkehrsmeldung für uns haben, einfach anrufen 08000 94 5 94 5. Hier ist Radio F mit Jason Donovan.

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0: The Animals, House of the Rising Sun. Und ich habe mir gerade gedacht, meine Güte, diese Hammond-Orgel, die hat bei den Aufnahmen wirklich alles gegeben. Wahnsinn, das ist mal ein Satz. So, ein ganz besonderes Auto spielt heute und morgen die Hauptrolle in Stein im Schlosspark von Faber-Castell. Alles rund um das 44. Mustang-Meeting des First Mustang Club of Germany gibt es in circa 12 Minuten hier bei Radio F.
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0: Ja, werfen wir mal einen Blick auf die Temperaturen in Leinburg. 23 Grad, auch Puschendorf 23 Grad und Nürnberg, Bingo, auch 23 Grad. Und bis zu 29 sollen es heute ja werden an diesem Samstag. Das Ganze bei viel Sonne und ab Mittag dann ein paar Wolken, aber die machen uns nichts. In der Kommnacht bleibt es klar, Tiefstwerte dann bei 11 Grad. Der Pfingstsonntag wird ebenfalls sehr, sehr sonnig. Ganz leicht locker bewölkt. Die Tageshöchstwerte morgen bei 31 Grad.
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0: Um kurz nach 10:30 am Samstagvormittag mit der Autobahn A6 Nürnberg Richtung Amberg zwischen Altdorf, Leinburg und Ahlfeld. Ein Unfall mit LKW im Baustellenbereich. Der rechte Fahrstreifen ist hier gesperrt. Aktuell wird der Unfall aufgenommen. Und wir haben derzeit 3 Kilometer Stau. Dauert circa eine Stunde länger, also am besten weiträumig umfahren. Dann haben wir die B14, Ansbacher Straße, zwischen Stein- und Rednitzstraße, dichter Verkehr, dauert circa 5 Minuten länger. Und wir bleiben bei der B14, Amberg Richtung Nürnberg, zwischen Hersbruck und Lauf-Hersbruck, dichter Verkehr, dauert 4 Minuten länger. Geblitzt wird auch aktuell in Nürnberg in der Boxdorfer Hauptstraße und gerade frisch vom Werner reingekommen, der Blitzer in Markt Erlbach. Auf der Nürnberger Straße von Eschenbach kommend. Bitte Vorsicht in diesem Bereich. Und wenn auch Sie eine Meldung für uns haben, einfach anrufen oder WhatsApp schicken an die 08000 94 5
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0: Radio F am Samstagvormittag mit den Tremolos. Once on a Sunday morning. Ein Kultauto kommt nach Stein. Das jährliche Treffen des First Mustang Club of Germany findet in diesem Jahr im Schlosspark von Faber-Castell statt. Kalli Jäger ist zweiter Vorsitzender des Traditionsvereins.
1: Ja, unser Mustang Club ist der größte außerhalb der USA. Wir haben zurzeit rund 880 Mitglieder und betreuen nur Mustangs der ersten Baureihe, heißt von 1965 bis zum Modelljahr 73.
0: Da gibt es heute und morgen eine Menge interessanter Fahrzeuge zu sehen.
1: Ja, ich denke schon. Also ich hoffe, dass wir genügend Autos mitbringen können. Das ist ja immer so eine Sache bei so einem großen Club, der über ganz Deutschland verteilt ist. Kommen alle, haben viele Lust zu kommen. Wie wird das Wetter sein? Aber ich denke, wenn das Wetter einigermaßen in Ordnung geht, und dann werden wir mit Sicherheit mit 130, 140 Autos vor Ort sein und bieten auch ein schönes Programm über die beiden Tage mit Fahrzeugbewertungen. Wir haben Spendenfahrten, da kann man für 5 Euro 7 bis 8 Minuten in einen Mustang der Wahl mitfahren. Wir haben meistens so 10 bis 12 Mustangs zur Auswahl.
0: Was genau macht eigentlich den Reiz eines Mustangs aus, kurz gesagt?
1: Kurz gesagt, was den Reiz des Mustangs ausmacht? Oh Gott, das ist, glaube ich, für jeden, der einen hat, ein ganz anderer. Und für jeden, der sich die Wagen auch anschaut, auch ein ganz anderer. Aber grundsätzlich glaube ich, dass das so ein bisschen ein Zurückkehren ist in die 60er, 70er Jahre. Das Leben, der Chrom, die vielen Farben, der Sound des Motors. Das ist für viele auch Kindheitserinnerungen. Ich glaube, die meisten von uns haben sich ihren Kindheitstraum erfüllt und tauchen dann auch für die 2 Tage, wenn dieses Treffen ist, ist das eine Art Parallelwelt. Also da geht es in den letzten Jahren eigentlich weniger um die Autos, sondern immer mehr um die Menschen, die man schon über so viele Jahre kennt. Und da freut man sich doch, dass man die jedes Jahr wieder sieht.
0: Alle Besucher sind selbstredend herzlich willkommen.
1: Wir würden uns freuen, wenn viele Besucher kommen und das ganze Thema Mustang mit uns teilen. Wir haben auch Live-Musik abends, wir haben eine Foodtruck-Meile mit Essen und Getränke, mit fränkischen Spezialitäten. Wir haben Gästeparkplätze auf dem Parkplatz vom Schloss Faber-Castell. Also es ist für alles gesorgt und wir würden uns freuen, wenn viele, viele Menschen kommen würden.
0: Die Mustang-Sause am Schloss Faber-Castell startet heute Mittag um 12 Uhr und dauert bis morgen Mittag, Pfingstsonntag, 15 Uhr. Heute Abend spielt dann noch die beliebte Rockabilly-Band Crystal and the Session Club. Der Eintritt ist frei.
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13: Ich bin Dominik Schweiger. Mit dem schönen Wetter geht die Freibadsaison so richtig los. Den Bädern fehlen aber Bademeisterinnen und Bademeister. Laut dem Bundesverband Deutscher Schwimmmeister liegt das unter anderem daran, dass viele in Rente gehen. Mehr von Tine Klimach.
14: Einer Umfrage des Verbands kommunaler Unternehmen unter über 90 Badbetreibern zufolge sind die Lücken beim Personal in Schwimmbädern vielerorts groß. Anfang Mai war nur etwas mehr als die Hälfte der Stellen besetzt. Fast jedes dritte Schwimmbad meldete noch einen zweistelligen Personalbedarf. Es sei aber eine Tendenz zu erkennen, dass es wieder mehr werden, heißt es vom Bundesverband der Schwimmmeister weiter.
13: Ehrenamtliche müssen offenbar immer mehr Zeit für Bürokratie aufbringen. Das berichtet die Rheinische Post und beruft sich auf die Stiftung für Engagement und Ehrenamt. Demnach verbringen Vereine im Schnitt mehr als 6 Stunden pro Woche mit Verwaltungsaufgaben. Zum heutigen bundesweiten Ehrentag für ziviles Engagement fordert die Stiftung deswegen weniger Bürokratie für Ehrenamtliche. In Deutschland zeichnet sich ein neuer Rekord bei den Einbürgerungen ab. Laut der Welt am Sonntag haben letztes Jahr fast 310.000 Menschen den deutschen Pass bekommen. Möglich ist der Anstieg auch durch die Reform des Staatsangehörigkeitsrechts. Seitdem sind Einbürgerungen schneller möglich und die doppelte Staatsbürgerschaft grundsätzlich erlaubt.
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15: So, dann werfen wir doch mal einen Blick auf die Temperaturen in der Nachbarschaft. Rednitz-Hembach meldet 24 Grad, in Erlangen sind es 25 Grad, in Nürnberg ebenso 24 Grad. Bis zu 29 sollen es heute ja werden, das Ganze bei strahlendem Sonnenschein, der am Nachmittag hier und da ein bisschen Wolken ertragen muss. In der kommenden Nacht bleibt es klar, Tiefstwerte dann bei 11 Grad. Der Sonntag wird dann richtig knackig, mit unglaublich viel Sonne und wir hatten von bis zu 31 Grad.
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15: Um kurz nach 11 mit einer Wahnsinnsmenge an Nachrichten vom Verkehr. Fangen wir mal an mit der Autobahn A6 Nürnberg Richtung Amberg. Zwischen Altdorf-Leinburg und Ahlfeld ein Unfall mit LKW im Baustellenbereich. Der rechte Fahrstreifen ist hier blockiert. Deswegen haben wir aktuell 7 Kilometer Stau zwischen Kreuz Altdorf und Ahlfeld. Dauert ca. 42 Minuten länger. Dann die A9 Nürnberg Richtung Berlin zwischen Nürnberg-Fischbach und Kreuz Nürnberg 2 Kilometer stockender Verkehr. und A9 München Richtung Nürnberg zwischen Greding und Hüppolstein 2 Kilometer Stau. Dauert circa 10 Minuten länger. Der Grund sind hier Gegenstände auf der Fahrbahn. Es liegen Reifenteile im Baustellenbereich. Dann die B14 Ansbacher Straße zwischen Stein und Rednitzstraße. Dichter Verkehr. Dichten Verkehr haben wir aktuell, ja, im gesamten Sendegebiet, denn es ist halt doch eine Menge los auf den Straßen. Geblitzt wird auch, bitte Vorsicht, in Nürnberg, Boxdorfer Hauptstraße, Fürth-Poppenreuther Straße und in Markt-Erlbach steht ein Blitzer in der Nürnberger Straße von Eschenbach kommend. Und wenn auch Sie eine Meldung für uns haben, dann einfach bitte kurz durchrufen unter 08000 94 5 94 5.
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15: So, und ich habe gerade einen Anruf bekommen und wir brauchen jetzt wirklich Ihre Hilfe. Der Holger aus Leipzig, der ist heute in Erlangen bei einer Hochzeit und mit dabei ist auch der Großvater. Und der Großvater möchte natürlich diese Hochzeit auch verfolgen können, akustisch. Jetzt hat er dummerweise den Adapter für sein Hörgerät vergessen in Leipzig. Und jetzt bräuchte er dringend einen Ersatz. Haben Sie ein Hörgerät für ein Sony, beziehungsweise einen Adapter für ein Sony-Hörgerät, dann rufen Sie doch mal ganz kurz durch hier bei uns bei Radio F 08000 94 5 94 5 und wir stellen dann den Kontakt zum Holger her für den Adapter für das Hörgerät.

Herman's Hammets bei Radio F. Ja, aufgepasst, liebe Autofahrer. Und schon wieder ein neuer Blitzer. Ist ja unglaublich. Der steht in Nürnberg in der Dürrenhofstraße. Hier sind Omi D bei Radio F.

0: Sie haben es bestimmt schon in den Radio F Nachrichten gehört. Gestern Abend geriet der Dachstuhl einer Turnhalle in der Wiesenstraße in Nürnberg in Brand. Mehr zum aktuellen Stand der Löscharbeiten in circa 12 Minuten hier bei Radio F.
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0: In Hersbruck haben wir aktuell 23 Grad, in Fürth und Nürnberg sind es bereits 25 Grad. Ja, und bis zu 29 sollen es heute ja werden, das Ganze bei strahlendem Sonnenschein, der heute Nachmittag kaum getrübt wird von den wenigen Wolken, die sich zur Sonne gesellen. In der kommenden Nacht bleibt es klar, Tiefstwerte dann bei 11 Grad und der Sonntag, der setzt nochmal einen drauf. Da haben wir nämlich dann schon viel Sonne und 31 Grad.
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0: Um kurz nach 11:30 am Samstagvormittag schauen wir mal auf die A3 Würzburg Richtung Regensburg. Zwischen Nürnberg Nord und dem Kreuz Nürnberg 4 Kilometer stockender Verkehr, dauert aber nur 4 Minuten länger. Dann die Autobahn A6 Nürnberg Richtung Amberg. Zwischen Altdorf-Leinburg und Ahlfeld ein Unfall mit LKW im Baustellenbereich. Der rechte Fahrstreifen ist blockiert. Aktuell 6 Kilometer Stau, dauert ca. 30 Minuten länger. Die A9 München Richtung Nürnberg zwischen Greding und Hüppolstein 4 Kilometer Stau, dauert ca. 19 Minuten länger. Und dann haben wir noch die B14 Ansbacher Straße zwischen Stein- und Rednitzstraße, dichter Verkehr in beiden Richtungen, dauert jeweils ca. 7 Minuten länger. Und geblitzt wird auch, nämlich in Nürnberg, in der Boxdorfer Hauptstraße, dann in der Dürrenhofstraße in Nürnberg. Dann haben wir noch Blitzer in Fürth in der Poppenreuterstraße und Markt Erlbach, hier ein Blitzer in der Nürnberger Straße von Eschenbach kommend. Und wenn auch Sie eine Meldung für uns haben, dann freuen wir uns über Ihre WhatsApp oder Ihren Anruf unter der Nummer 08000 94 5 94 5.
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0: Radio F am Samstagvormittag und vielen Nürnbergern steckt der Schrecken noch in den Knochen. Denn gestern Abend gegen 19.30 Uhr ging der Alarm bei der Berufsfeuerwehr Nürnberg ein. Feuer auf dem Gelände einer Grundschule in der Nürnberger Wiesenstraße. Bereits beim Eintreffen der ersten Einsatzkräfte war eine starke Rauchentwicklung aus dem Dach der Turnhalle wahrnehmbar, wonach die Einsatzleiterin weitere Kräfte nachforderte. Pressesprecher Bernd Ach.
1: Also es waren über 200 Einsatzkräfte im Einsatz vor Ort von Polizei, Feuerwehr, Rettungsdienst und technisches Hilfswerk.
0: Und warum haben sich die Löscharbeiten als so schwierig entpuppt?
1: Das Komplizierte an der Geschichte war, am Anfang war die Dachhaut noch geschlossen. Das heißt, man konnte zum eigentlichen Brandherd nicht vordringen. Und das Ganze musste dann erst geöffnet werden mit schwerem Werkzeug, um an den eigentlichen Brandherd zu gelangen. Parallel dazu war noch eine starke Rauchentwicklung, die auch die Einsatzkräfte stark behindert hat. Das heißt, die Löschmaßnahmen waren auch nur mit schwerem Abendschutz möglich.
0: Aha, ist denn irgendjemand verletzt worden?
1: Es gab nur einen leicht verletzten Kollegen, der aber ambulant behandelt werden konnte. Ansonsten gab es keine Personenschäden.
0: Na, Gott sei Dank. Und ist das Feuer jetzt vollständig gelöscht, oder?
1: Das Feuer ist noch nicht komplett gelöscht. Das heißt, es sind immer noch Nachlöscharbeiten da, weil immer noch versteckte Glutnester abgelöscht werden müssen. Das Gebäude kann nicht betreten werden. Das heißt, die Brandbekämpfung kann alles nur über Drehleitern durchgeführt werden.
0: Oh, und das bedeutet, wie lange dauert das Ganze dann?
1: Also ich denke, die Nachlöscharbeiten werden sich bestimmt noch bis in den Nachmittag ziehen.
0: Alles klar. Vielen Dank, Pressesprecher Bernd Ach von der Nürnberger Berufsfeuerwehr. Und natürlich vielen, vielen Dank an die über 200 Einsatzkräfte, die da immer noch wirklich ihr Bestes geben. Vielen, vielen Dank dafür.
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0: Die Monkees bei Radio F, I'm a Believer. Und gleich für Sie Johnny Nash mit Reggae Vibes. I can see clearly now. Gleich bei Radio F.
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2: Ich bin Dominik Schweiger. Jetzt am warmen Wochenende dürfte es viele Menschen an Badeseen und in Freibäder ziehen. Die Bäder kämpfen aber immer noch mit Personalmangel. Nach Angaben des Bundesverbands Deutscher Schwimmmeister ist derzeit nur etwas mehr als die Hälfte der offenen Stellen für Bademeisterinnen und Bademeister besetzt. Ein Grund ist demnach, dass viele Beschäftigte in Rente gehen. Unionsfraktionschef Spahn sieht derzeit keinen Spielraum für höhere Sozialleistungen. Etwa das Elterngeld oder BAföG könnten auf absehbare Zeit wohl nicht erhöht werden, sagte er dem Münchner Merkur. Die Haushaltslage sei zu angespannt. Finanzminister Klingbeil zeigt sich unterdessen in der Rheinischen Post bei den anstehenden Reformen kompromissbereit. Bis zur Sommerpause will sich die Koalition unter anderem mit Steuern, der Rente und dem Arbeitsmarkt beschäftigen. Nach einer Gasexplosion in einer Kohlemine in Nordchina sind laut chinesischen Staatsmedien mindestens 90 Menschen gestorben. Wie viele Personen weiterhin in der Mine eingeschlossen sind, ist bislang unklar. Die Rettungsarbeiten dauern weiter an. Aus Asien berichtet Fabian Kretschmer.
3: Das Unglück soll sich bereits am Freitagabend ereignet haben. Die genaue Ursache für die Gasexplosion ist noch unklar. Ebenfalls, ob sich die Anzahl an Toten weiter erhöhen könnte. Doch die Kohleindustrie in der nordchinesischen Provinz Shaanxi ist für ihre mangelhaften Sicherheitsstandards berüchtigt. In den vergangenen Jahren gab es immer wieder Unfälle mit vielen Toten.
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4: Uiuiui, die Temperaturen steigen. 29 sollen es heute ja werden. Aktuell haben wir 26 in Langenzenn und in Nürnberg. In Schwarzenbruck aktuell 24 Grad. Ja, strahlender Sonnenschein und da kann auch keine Wolke was dran ändern an dem guten Sommergefühl heute. Ja, am Nachmittag kommen ein paar Wolken, aber wie gesagt, die stören uns nicht weiter. Die kommende Nacht wird klar mit Tiefstwerten um die 11 Grad und morgen heißt es dann wieder auf jeden Fall dick eincremen für den Fall, dass Sie vor die Tür gehen. Denn die Sonne wird morgen kräftig scheinen und uns Temperaturen von bis zu 31 Grad bescheren.
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4: Um kurz nach 12 am Samstagmittag mit der Autobahn A6 Nürnberg Richtung Amberg zwischen Altdorf-Leinburg und Ahlfeld aktuell 3 Kilometer Stau, dauert allerdings 17 Minuten länger. Dann haben wir die B14 Ansbacher Straße zwischen Stein- und Rednitzstraße, aktuell dichter Verkehr, dauert ca. 9 Minuten länger. Dann Nürnberg, die von der Tannstraße, Maximilianstraße zwischen der Leier und der Fürther Straße haben wir dichter Verkehr, dauert ca. 5 Minuten länger. Und geblitzt wird auch in Nürnberg, in der Boxdorfer Hauptstraße, in der Dürrenhofstraße, in Zirndorf in der Fürther Straße und in Fürth in der Poppenreuther Straße. Und wenn auch Sie eine Meldung für uns haben, dann rufen Sie doch einfach mal ganz kurz durch hier im Radio F Studio oder schicken uns einfach eine WhatsApp. Die Nummer ist die gleiche, nämlich die 08000 94 5 94 5.
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4: Ja, meine Herren, was für ein tolles Wochenende, dieses Pfingstwochenende. Einfach wunderschön und auch die Musik hat es wirklich in sich. Gleich John Wade mit einem Herzschmerz-80er, die Mamas und Papas mit Flower Power Pop der 60er. Und los geht's mit der süßen Rosalie. Hier sind die Brotherhood of Man mit ihrem Mega-Hit der 70er bei Radio F.

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Also mein Nachbar, ja. Also mein Nachbar ist Riesenfan von Michael Jackson und deswegen ist er natürlich auch gleich ins Kino gelaufen, hat sich Michael den Film über Michael Jackson angeschaut, wie so viele andere auch. Platz 2 in den deutschen Kinocharts, also der Film ist gut. Und der Song, den wir jetzt hören, der ist natürlich auch richtig gut. Sensationell. Hier ist Michael Jackson bei Radio F mit Billie Jean.

0: Über 5 Jahre wurde umgebaut, jetzt geht's wieder los. Im Doku-Zentrum Reichsparteitagsgelände in Nürnberg. Seit gestern läuft der Probebetrieb und mehr zu den Neuerungen hören Sie in 12 Minuten hier bei Radio F.
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0: Oh, wow, ist das ein fantastischer Tag mit so viel Sonne und so wenig Wolken. Blicken wir mal auf die Temperaturen in Eckental, liegen bei 26 Grad. 26 Grad auch in Schwabach und hier in Nürnberg. Ja, am Nachmittag kommen ein paar Wolken zur Sonne am fränkischen Himmel, stört aber nicht weiter. Die Temperaturen heute bei maximal 29 Grad. Die Nacht wird klar bei Werten um die 11 Grad und morgen gibt's dann nochmal eine richtige Portion Temperatur und Sonne. 31 Grad die Maxi-Werte, also morgen auf jeden Fall die Sonnencreme einpacken.
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0: Um kurz nach halb eins am Samstagmittag mit der Autobahn A3 Nürnberg Richtung Würzburg. Zwischen Höchstadt Nord und Schlüsselfeld, Gefahr durch Gegenstände auf der Fahrbahn, da liegt ein großes Teil rum. Dann haben wir die A3 Würzburg Richtung Nürnberg, zwischen Erlangen West und Kreuzfürth Erlangen, aktuell 3 Kilometer stockender Verkehr, dauert ca. 6 Minuten länger. Die A6 Nürnberg Richtung Amberg, zwischen Altdorf, Leinburg und Ahlfeld 3 Kilometer Stau, dauert ca. 14 Minuten länger. B14 Ansbacher Straße zwischen Stein- und Redenstraße, dichter Verkehr, aber da ist in 3 Minuten alles erledigt. Und geblitzt wird auch, nämlich in Nürnberg in der Dürrenhofstraße, in Zirndorf in der Fürther Straße und in Fürth in der Poppenreuther Straße. Wenn Sie auch eine Meldung für uns haben, ein Stau oder ein Blitzer, dann können Sie uns einfach eine WhatsApp schicken oder uns hier im Radio F Studio anrufen unter der Nummer 08000 94 5 94 5.
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0: die legendäre Tina Turner bei Radio F. Einer der wichtigsten historischen Orte Nürnbergs ist ganz neu erlebbar. Nach jahrelangem Umbau können wir uns im Dokuzentrum seit gestern die neue Dauerausstellung anschauen. Der Titel: Nürnberg und die Reichsparteitage. Immanuel Baumann ist Leiter des Dokuzentrums.
1: Man darf sich darauf freuen, Medienstationen auszuprobieren, eine sehr, sehr, sehr viel größere neue Dauerausstellung zu entdecken. Da wird noch nicht alles genau perfekt sein, aber es geht ja auch darum, mit den Gästen aus der Stadt gemeinsam das am Schluss zu optimieren.
0: Ausdrückliches Feedback erwünscht. Und das Argument: ich war aber vor einigen Jahren schon mal im Dokuzentrum, zählt jetzt nicht mehr.
1: Das zählt nicht mehr. Nein, die Forschung ist weitergegangen. Wir werden neue Ausstellungsinhalte integrieren. Vor allem auch die Vermittlungsmethoden, dass ich ähnlich wie bei Social Media auch agieren kann. Das wird neu sein und das sollte man sich nicht entgehen lassen, das zu entdecken.
0: Die neue Dauerausstellung Nürnberg und die Reichsparteitage jetzt im Probebetrieb. 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
14: Ich bin Dominik Schweiger. Bundespräsident Steinmeier hat das Grundgesetz als Garant für Freiheit und Demokratie bezeichnet. Zum 77. Geburtstag der Verfassung rief er die Menschen in Deutschland dazu auf, sich stärker für die Gesellschaft einzusetzen. Steinmeier erklärte, jeder könne etwas für das Land oder andere tun. Der diesjährige Grundgesetztag steht deswegen bundesweit im Zeichen des Ehrenamts. Das Motto: für dich, für uns, für alle. Ehrenamtliche müssen offenbar immer mehr Zeit für Bürokratie aufbringen. Das berichtet die Rheinische Post und beruft sich auf die Stiftung für Engagement und Ehrenamt. Demnach verbringen Vereine im Schnitt mehr als 6 Stunden pro Woche mit Verwaltungsaufgaben. Zum heutigen bundesweiten Ehrentag für ziviles Engagement fordert die Stiftung deswegen weniger Bürokratie für Ehrenamtliche. Am Abend treffen der FC Bayern und der VfB Stuttgart im DFB-Pokalfinale aufeinander. Die Münchner stehen zum 25. Mal im Pokalendspiel und gehen als Favorit in die Partie in Berlin. Uli Reitinger berichtet.
15: Zum ersten Mal seit 6 Jahren stehen die Bayern mal wieder in einem DFB-Pokalfinale. Und der Druck ist nicht unerheblich. Geht das heute schief, steht am Ende nur die Meisterschaft. Das ist eigentlich zu wenig für die hohen bayerischen Ansprüche. Der Rekordpokalsieger muss auf Manuel Neuer verzichten. Der hat Wade. Beim VfB Stuttgart sagen sie, wir haben beim Triumph letztes Jahr Blut geleckt. Eine erfolgreiche Titelverteidigung gegen die übermächtigen Bayern. Die Fans träumen.
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16: Oh, es ist höchste Zeit, den lustigen Strohhut mal wieder aus dem Schrank zu holen. Die Sonne zeigt heute und in den nächsten Tagen nämlich, wie stark sie schon ist. Schauen wir mal auf die Temperaturen. Allersberg meldet 26 Grad. In Forchheim und auch in Nürnberg sind es schon 27 Grad. Da fehlen noch 2 Grad, dann haben wir die Maxi-Temperaturen von 29 Grad erreicht. Ja, heute bleibt schön, ein paar Wolken kommen am Nachmittag zur Sonne am Himmel dazu. Stören uns aber nicht weiter, denn es wird einfach toll bleiben. Auch der Sonntag wird sonnig und ganz locker bewölkt bei Höchstwerten um die 31 Grad.
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16: Um kurz nach 1 mit der Autobahn A3 Nürnberg Richtung Würzburg zwischen Höchstadt Nord und Schlüsselfeld Gefahr durch Gegenstände auf der Fahrbahn. Da liegt ein großes Teil. Was auch immer ein großes Teil ist. Aber es ist groß und es liegt da und Sie sollten vorsichtig sein. Die A6 Nürnberg Richtung Amberg zwischen Altdorf, Leinburg und Ahlfeld haben wir aktuell 3 Kilometer Stau. dauert circa 14 Minuten länger. Dann die A73 Bamberg Richtung Nürnberg. Auf Höhe Forchheim Nord Gefahr durch einen defekten PKW am Standstreifen. Bitte Vorsicht. Dann die von der Tannstraße in Nürnberg zwischen Leierstraße und Fürther Straße dichter Verkehr dauert circa 5 Minuten länger. Die Blitzer aktuell in Nürnberg in der Dürrenhofstraße. Ein weiterer steht aktuell in Zirndorf in der Fürther Straße. Ja, und wenn auch Sie eine Verkehrsmeldung für uns haben, rufen Sie uns an oder schicken uns eine WhatsApp an die Nummer 08000 94 5 94 5.
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16: Gutes Wetter, gute Laune und natürlich gute Musik von Mike and the Mechanics mit Pop-Pop der 80er. Der Godfather of Soul, James Brown, gleich mit einem Meilenstein des 60s Souls. Und los geht's mit gute Laune Sound der 70er. Hier sind Show Waddy Waddy mit When.

Die Birds bei Radio F mit Mr. Tambourine Man. So, und Mr. Blitzerman ist definitiv heute der Werner. Der hat uns nämlich gerade nochmal angerufen. Und der Blitzer in Markt Erlbach, der steht da immer noch in der Nürnberger Straße von Eschenbach kommend. Ist ein Teil, sieht aus wie ein Auto, sagt der Werner. Fahren Sie mal vorbei und schauen Sie sich selber an. Hier sind Chicago bei Radio F.

0: Erlangen im kompletten Ausnahmezustand. Ganz klar, der Bergruf, die Bergkirchweih wird aktuell mächtig gefeiert und wir wollen gleich mal schauen, was es da so alles Neues gibt bei der Erlanger Bergkirchweih in 12 Minuten bei Radio F.
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0: Oh, hoffentlich haben Sie Ihren Taschenventilator dabei, denn es ist ganz schön heiß in Franken. Kadolsburg 26 Grad, Lauf und Nürnberg melden 27 Grad. 29 sollen es noch werden. Da kann man so einen Taschenventilator also gut gebrauchen. Und ja, es wird sonnig, es bleibt sonnig. Wenige Wolken, die am Nachmittag noch am fränkischen Himmel aufziehen, die sind aber ganz harmlos. Die wollen nur ein bisschen Schatten spenden. Die Maxi-Temperaturen der kommenden Nacht liegen bei 11 Grad. Und der Sonntag, der haut nochmal richtig einen raus. 31 Grad und strahlender Sonnenschein. Hört, hört.
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0: Um kurz nach 13:30 am Samstagmittag mit der Autobahn A3 Würzburg Richtung Regensburg zwischen Erlangen-Tennenlohe und Nürnberg-Mögeldorf aktuell 5 Kilometer Stau, dauert ca. 14 Minuten länger. Dann haben wir die A6 Heilbronn Richtung Nürnberg zwischen Schwabach-Süd und Rotgefahr durch ein Metallteil auf der Fahrbahn. Dann haben wir noch die A6 Nürnberg Richtung Amberg zwischen Altdorf-Leinburg und Ahlfeld haben wir aktuell noch 1 Kilometer Stau. Jetzt dauert es nur noch in Anführungszeichen 12 Minuten. Und die äußere Bayreuther Straße Nürnberg zwischen Nürnberg-Nord und Scharfhofstraße dichter Verkehr. Geblitzt wird aktuell in Nürnberg, in der Dürrenhofstraße, in Zirndorf, in der Fürther Straße und natürlich in Markt-Erlbach auf der Nürnberger Straße von Eschenbach kommend. Haben Sie auch eine Meldung für uns? Dann einfach mal ganz kurz durchrufen oder WhatsApp schicken an die 08000 94 5 94 5.
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0: Radio F am langen Pfingstwochenende bei herrlichem Wetter und das schreit doch nach einem Besuch in Erlangen. Historische Bierkeller im Grünen, 90 Fahr- und Vergnügungsgeschäfte sowie Imbiss- und Süßwarenstände. In Erlangen wird wieder Bergkirchweih gefeiert. Es ist das älteste Bierfest der Welt, das aber auch wieder viel Neues zu bieten hat. Platzwartin Sarah Hüblein nennt ein paar Beispiele.
1: Wir haben 5 neue Fahrgeschäfte, der Aeronaut, 85 Meter Kettenflieger. Wir haben eine Geisterbahn Thriller. Wir haben ein wunderschönes Nostalgie-Kinderfahrgeschäft, das zweistöckig ist. Der Adventure ist zum ersten Mal da und der Predator.
0: Nach so viel Fahrspaß dürfen dann Hunger und Durst gestillt werden. Der Preis für die Mast beträgt maximal 14,50 Euro und ist damit größtenteils stabil geblieben.

0: gegenüber dem Vorjahr. Und wenn dann die Blase drückt, kann mit diesem praktischen Tipp ein bisschen gespart werden.
1: Wir haben dieses Jahr den Pinkelpass hier oben. Das heißt, man kann 10-mal auf die Toilette gehen für 5 Euro. Ist auch übertragbar. Also eine ganze Familie kann sich dann diesen Pass kaufen und bleibt beim alten Preis. Weil einmalig zahlt man halt jetzt 70 Cent für die Toilette. Deswegen gibt es den Pinkelpass, wo man noch wie gewohnt für 50 Cent auf die Toilette gehen kann.
0: Aktuell wird übrigens auch noch die neue Bergkönigin bzw. der neue Bergkönig für die Bergkirchweih im kommenden Jahr gesucht. Bewerben können sich alle ab 18 Jahren. Die Bewerbungsfrist geht noch bis zum 26. Mai. Ein Fachgremium sucht dann 5 Finalisten fürs Finale am 31. Mai.
1: Dann startet das Voting und Sonntag wird die mit den meisten Stimmen, der mit den meisten Stimmen gekürt. Auf dem Berg am Erichkeller um 15 Uhr.
0: Schließlich gehört die Erlanger Bergkirchweih neuerdings auch zum immateriellen Kulturerbe. Da braucht es dann schon einen royalen Vertreter. Der Berg ruft wieder. Gefeiert wird bis zum 1. Juni.
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18: Ich bin Gregor Jussé Moser. Heute feiert unser Grundgesetz Geburtstag. Da Demokratie von Menschen lebt, die mitmachen, hat Bundespräsident Steinmeier für den heutigen 23. Mai den ersten deutschlandweiten Mitmachtag ausgerufen. Thomas Thonfeld berichtet.
19: Durch das Mitmachen könne jeder Einzelne merken, dass er gebraucht werde. Steinmeier selbst geht mit gutem Beispiel voran, etwa beim Pflegen von Wanderwegen oder Gartenarbeiten in öffentlichen Anlagen. Künftig solle der Geburtstag des Grundgesetzes jedes Jahr auf diese Weise gefeiert werden, wünscht sich der Bundespräsident. Als Tag, an dem alle etwas für andere und für das Land tun.
18: Nach dem Großbrand einer Nürnberger Schulturnhalle sind die Löscharbeiten weitgehend beendet. Einsatzkräfte bleiben aber vorsorglich weiter vor Ort, falls erneut Glutnester aufflammen. Das Dach der Halle war in der Nacht komplett in Flammen aufgegangen und eingestürzt. Zeitweise waren rund 200 Einsatzkräfte im Einsatz. Ein Feuerwehrmann wurde leicht verletzt. Die Ursache des Feuers ist noch unklar. Zum Fußball. In Berlin ist heute Finale im DFB-Pokal. Ab 20 Uhr stehen sich der FC Bayern und der VfB Stuttgart gegenüber. Für den deutschen Rekordmeister geht's ums Double nach der Meisterschaft in der Bundesliga.
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20: Oh, heute haben wir uns alle ein riesengroßes, leckeres Eis verdient bei den Temperaturen. 27 Grad in Herzogenaurach, in Burgthann und auch in Nürnberg. Die Maxi-Temperaturen liegen heute bei 29 Grad. Strahlenden Sonnenschein mit wenigen Wolken gibt's auch morgen. Zunächst fallen die Werte in der Nacht mal auf 11 Grad, klettern morgen dann aber auf sagenhafte 31 Grad.
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20: Um kurz nach zwei am Samstagmittag mit der A3 Würzburg Richtung Regensburg. Zwischen Nürnberg Nord und dem Kreuz Nürnberg 3 Kilometer stockender Verkehr, dauert aber nur 4 Minuten länger. A6 Nürnberg Richtung Amberg zwischen Altdorf-Leinburg und Ahlfeld 2 Kilometer Stau, hier dauert es 8 Minuten länger. Die B2 Äußere Bayreuther Straße in Nürnberg zwischen Schafhof und Ziegelsteinstraße, dichter Verkehr, dauert 3 Minuten länger. Und geblitzt wird in Markt Erlbach in der Nürnberger Straße. Haben Sie auch eine Meldung für uns? Dann anrufen oder WhatsApp schicken bitte an die 08000 94 5 94 5.
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20: Ja, und gleich auch am Start mein Kollege Stefan Grundler. Mit dem gehen wir nämlich ins Kino in 15 Minuten hier bei Radio F.

0: Also heute gibt es genau zwei gute Gründe, ins Kino zu gehen. Entweder man kommt mit den hochsommerlichen Temperaturen nicht so ganz gut zurecht. Ja, im Kino gibt es eine Klimaanlage, ist immer schön kühl. Und der andere Grund, heute ins Kino zu gehen, ist ein toller Film, der auf einer wahren Geschichte basiert, der seit Donnerstag im Kino läuft. Er heißt Die Legende des Wüstenkindes.
1: Die junge Schriftstellerin Sun hat in Die Legende des Wüstenkindes eine Geschichte über einen Jungen namens Hadara veröffentlicht. Er wurde in der Wüste von Tieren aufgezogen.
2: Diese Zeit war die glücklichste und sorgloseste seines Lebens. Er hatte alles. Das Leben beschenkte ihn und brachte ihm vieles bei. Zum Beispiel, Strauße achten stets darauf, dass keiner der ihren den Anschluss verliert. Sie gehen im Tempo des Langsamsten. Das ist bei ihnen Gesetz. Der einzige Unterschied, den er zwischen sich und seinen Geschwistern sah, war seine Leidenschaft zu zeichnen.
1: Sun wiederum wurde die Geschichte von ihrem Großvater erzählt. Hadara wuchs als kleines Kind ganz alleine in der Wüste auf. Als er gefunden wird, macht sich sein Großvater auf den Weg, um seinen verschollen geglaubten Enkel zu sehen.
3: Noch nie hatte ich etwas so Schönes gesehen. Zum ersten Mal sah ich ein durch und durch freies Wesen, unbeeinflusst von der Zivilisation. Ich war ganz durcheinander nach seinem Verschwinden. Was sollte ich tun?
1: Ganz einfach, sich um ihn kümmern. Hadara ist da schon 12 Jahre alt und hatte es geschafft, satte 10 Jahre allein in der Wüste zu überleben. Wie schon in seinen vorherigen Werken Mia und der weiße Löwe und Ella und der schwarze Jaguar zeigt Regisseur Gilles de Maistre auch mit Die Legende des Wüstenkindes eine berührende Geschichte mit betörenden Bildern. Stefan Grundler, Radio F, Kinoredaktion. Whoa.

0: Keine Frage, die Goldschlägerstadt Schwabach ist immer einen Besuch wert. Und morgen können Sie dort ganz viele spannende Geschichten erfahren. Und zwar bei einer Stadtführung zum Kennenlernen. Mehr dazu in 12 Minuten bei Radio F.
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0: Puschendorf meldet aktuell 26 Grad in Leinburg und auch in Nürnberg sind es 27 Grad. Und in der kommenden Nacht, da wird es zwar ein bisschen milder mit 11 Grad, aber morgen. Morgen gibt es dann genau das gleiche schöne Wetter wie heute mit viel Sonne, wenig Wolken und 31 Grad.
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0: Um 2:30 am Samstagnachmittag mit der Autobahn A3 Würzburg Richtung Regensburg zwischen Nürnberg-Bringersdorf und dem Kreuz Nürnberg aktuell 2 Kilometer stockender Verkehr. A6 Nürnberg Richtung Heilbronn zwischen Lichtenau und Ansbach Gefahr durch Gegenstände auf der Fahrbahn. Und A6 Nürnberg Richtung Amberg zwischen Altdorf-Leinburg und Ahlfeld aktuell 2 Kilometer Stau, dauert ca. 14 Minuten länger. Dann haben wir den Stadtverkehr Nürnberg mit der Jansenbrücke, Maximilianstraße. Hier haben wir dichten Verkehr zwischen Frankenschnellweg und Fürther Straße. B14 Ansbacher Straße zwischen Stein- und Rednenstraße, dichter Verkehr. Und geblitzt wird immer noch in Markt Erlbach auf der Nürnberger Straße. Und wenn auch Sie eine Meldung haben, einfach anrufen oder WhatsApp schicken an die 08000 94 5 94 5.
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0: Große Gefühle am Samstagnachmittag bei Radio F. Mark Almond und Gene Pitney. So, morgen haben Sie die Gelegenheit, die Stadt Schwabach von ihrer schönsten Seite kennenzulernen. Am Sonntag findet in der Goldschlägerstadt wieder die Führung Schwabach zum Kennenlernen statt.
1: Ja, so ist es. Es geht zum Beispiel zu den Fischgrubenhäusern, von denen vielleicht der eine oder die andere noch nichts gehört haben. Und man schaut sich auch mal die Spitalkirche an, die sonst auch nicht unbedingt im Zentrum steht. Das ist ja unsere Stadtkirche. Aber ja, wir gehen ein paar verschlungene Wege durch die Altstadt, nachdem wir uns natürlich die Hauptsehenswürdigkeiten angesehen haben.
0: Petra Schwarz ist für den Tourismus in Schwabach zuständig. Die Goldschlägerei gehört ja zum immateriellen Kulturerbe Deutschlands. Was bedeutet diese Auszeichnung denn für Schwabach?
1: Das ist für uns natürlich eine sehr hohe Auszeichnung. Wir sind ja erst ins bayerische Verzeichnis aufgenommen worden und haben gar nicht geglaubt, dass wir auch ins deutschlandweite Verzeichnis kommen. Das zeichnet natürlich nochmal das Handwerk aus. Also es wird tatsächlich nur noch in Schwabach Blattgold produziert deutschlandweit. Und dafür haben wir die Auszeichnung bekommen. Und den einen oder anderen lockt es dann tatsächlich auch mehr noch nach Schwabach.
0: Also es lohnt sich, die Führung mal mitzumachen, auch für Menschen aus der Region, die denken, dass sie Schwabach schon kennen.
1: Auf jeden Fall. Also sie gibt einen guten geschichtlichen Überblick und wir bekommen auch immer wieder von den Altschwabachern das Feedback, dass doch immer noch mal wieder was dabei ist, was sie nicht wussten oder was sie noch nicht so bewusst gesehen haben. Also es lohnt sich für Schwabacher und alle drumherum.
0: Die Führung Schwabach zum Kennenlernen startet morgen um 14 Uhr am Haupteingang des Rathauses am

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15: Ich bin Gregor Jusse Moser. Mit dem schönen Wetter geht die Freibadsaison so richtig los. Den Bädern fehlen aber Bademeisterinnen und Bademeister. Laut dem Bundesverband Deutscher Schwimmmeister liegt das unter anderem daran, dass viele in Rente gehen. Mehr von Tini Klimach.
16: Einer Umfrage des Verbands kommunaler Unternehmen unter über 90 Badbetreibern zufolge sind die Lücken beim Personal in Schwimmbädern vielerorts groß. Anfang Mai war nur etwas mehr als die Hälfte der Stellen besetzt. Fast jedes dritte Schwimmbad meldete noch einen zweistelligen Personalbedarf. Es sei aber eine Tendenz zu erkennen, dass es wieder mehr werden, heißt es vom Bundesverband der Schwimmmeister weiter.
15: Bundespräsident Steinmeier hat das Grundgesetz als Garant für Freiheit und Demokratie bezeichnet. Zum 77. Geburtstag der Verfassung rief er die Menschen in Deutschland dazu auf, sich stärker für die Gesellschaft einzusetzen. Steinmeier erklärte, jeder könnte etwas für das Land oder für andere tun. Der diesjährige Grundgesetztag steht deshalb bundesweit im Zeichen des Ehrenamts. Das Motto: für dich, für uns, für alle. Der Start in die Pfingstferien ist auf den bayerischen Autobahnen ruhiger verlaufen als erwartet. Selbst auf der A8 fließt der Verkehr mittlerweile weitgehend wieder. Auf dem Weg von Bayern durch Österreich in den Süden gibt es aber wie erwartet lange Staus. Auf der Inntal- und der Brenner-Autobahn war vor allem in der Früh auf einer Strecke von knapp 30 Kilometern Stop and Go angesagt.
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17: Ja, ist denn schon Sommer? Naja, kalendarisch noch nicht, aber die Temperaturen sprechen da ganz eindeutig für den Sommer. 28 Grad aktuell. Morgen wird sogar noch wärmer mit 31 Grad. Das Ganze bei strahlendem Sonnenschein mit ganz wenigen Wölkchen.
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17: Um kurz nach drei mit der Autobahn A3 Nürnberg Richtung Würzburg zwischen Höchstadt Nord und Schlüsselfeld Gefahr durch eine ungesicherte Unfallstelle. Der Standstreifen ist blockiert. A6 Nürnberg Richtung Amberg zwischen Altdorf-Leinburg und Ahlfeld aktuell 3 Kilometer Stau, dauert 21 Minuten länger. Dann die B14 Ansbacher Straße zwischen Stein- und Rednenstraße, dichter Verkehr, dauert 5 Minuten länger. Und geblitzt wird in Markt Erlbach in der Nürnberger Straße.
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Und damit fangen wir an. Schönen Samstagnachmittag aus dem Radio F Studio, wenn man an einem Samstagnachmittag wirklich sagen kann, schönen Samstagnachmittag, dann an einem Tag wie heute. Pfingstsamstag, 15 bis 18 Uhr, das heißt bei Radio F auf der 94.5, hier ist euch so. Unsere fränkische Kabarett-Sendung, fränkischer Humor, fränkisches Kabarett, fränkische Musik und natürlich ein Thema heute, ganz großes Thema, Bergkirchweih in Erlangen. Kümmern wir uns drum. Vieles, was mit Erlangen zu tun hat. Heute mein Thema in Heuchzog. Günter Moosberger wünscht Ihnen einen gemütlichen Samstagnachmittag. Gute Fahrt, wenn Sie im Auto unterwegs sind. Und herzlich willkommen zu Heuchzog mit einem der größten Hits aller Zeiten. Passend zum Wetter. Wir surfen. Surf in USA. Beach Boys sind das.

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0: Auf den Berg geht's wieder rund, Erlanger Bergkirchweih. Und wir fangen logischerweise mit der Gretchenfrage aller Bergkirchweih-Besucher an. Klaus-Karl Kraus sagt, welcher das ist.
1: Und dann läufst du genau auf den Henninger Keller zu. Und das ist das berühmte T. Und dann musst du entscheiden. Linksrum, Keller. 50.000 Menschen an Biertischen. 50.000. Das ist das größte, nicht überdachte Irrenhaus Nordbayerns. Wahnsinn. Wahnsinn. Also entweder links zu die Keller oder du gehst rechts zu die Karussell und zu dem anderen Geschmarri. Das ist, meine Damen, das sind ja richtige, das sind richtige Entscheidungen. Da gibt es Menschen, ich kenne einen, der seit 17 Jahren links abhung. So, ne? Also Keller, ein typischer Kellerhocker. Ne? Und dem hat der Kumpel gesagt, hör mal, hast du das auch schon gesehen? Europas größtes Riesenrad. Was ein Riesenrad? Auf der Bergkerbe soll ein Riesenrad stehen. Ich glaube, du spinnst, ich gehe seit 17 Jahren auf den Berg nach, da habe ich noch kein Riesenrad gesehen. Also, dieses Riesenrad, meine Damen und Herren, wird nicht wahrgenommen, wenn du ein notorischer Linksabbiecher bist. Die richtig überzeugten Kellergänger, die gehen nicht auf die rechte Seite.
0: So ist das, Offenberg-Berg-Lektion Nummer 1 von Klaus-Karl Kraus am Samstagnachmittag bei Radio F.

Wochenende bei Radio F auf der 94.5, Samstagnachmittag mit euch zu unserer fränkischen Kabarett-Sendung. Günther Moosberger für Sie am Radio F-Mikrofon. Wir kennen heute nur ein Thema, Erlangen. Der Berg, er ruft in ein paar Minuten, gehen wir wieder auf die Bergkirchweih. Das heißt, Musik von der Bergkirchweih gibt's. Von Wulli Wulschläger und Sonja Thon. Vorher Radio F-Hits jede Menge. Die größten Hits aller Zeiten von Robin Gibb, von Green's Clearwater Revival, von Laura Branigan. Und das hier, das ist Billy Ocean.

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Pfingstsamstag. Der Kirchweih-Samstag. Radio F am Samstagnachmittag mit euch zu unserer fränkischen Kabarett-Sendung. Auch wir gehen auf den Berg, habe ich Ihnen eingangs gesagt, kümmern wir uns heute in allen Varianten drum. Musik aus Erlangen gibt's jetzt gleich. Hulli Wulschläger und Sonja Thon gibt's. Sind im Laufe der Woche jeden Tag auf dem Berg. Das erste Mal am kommenden Mittwoch habe ich gesehen. Niklaus Keller, 18 Uhr, da können Sie das live hören. Und hier gibt's Heid is a Schöner doch.

0: Lars Rai.
1: Perfekt produziert. Musik aus Erlangen am ersten Bergkirch bei Samstag. Uli Wulschläger, Sonja Thun und die Bergband waren das am Samstagnachmittag bei Radio.

Sonniger Samstag bei Radio F. So kann Pfingsten kommen. Hier ist euch so unsere fränkische Kabarett-Sendung. Günther Moosberger ist für Sie am Radio F-Mikrofon. Wir hören uns wieder nach den 16 Uhr Nachrichten mehr zum Thema fränkische Musik und fränkischer Humor, zum Thema Erlanger Bergkirchweih. Und mit den größten Hits aller Zeiten geht's unseren 16 Uhr Nachrichten entgegen. Simon und Garfunkel gibt's gleich, Quarterflash kommt. Und das hier, das ist auch Sonic, Musik aus der Karibik. Das ist Desmond Dekker.

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11: Ich bin Gregor Jusse Moser. Heute feiert unser Grundgesetz Geburtstag. Da Demokratie von Menschen lebt, die mitmachen, hat Bundespräsident Steinmeier für den heutigen 23. Mai den ersten deutschlandweiten Mitmachtag ausgerufen. Thomas Thonfeld berichtet.
12: Durch das Mitmachen könne jeder Einzelne merken, dass er gebraucht werde. Steinmeier selbst geht mit gutem Beispiel voran, etwa beim Pflegen von Wanderwegen oder Gartenarbeiten in öffentlichen Anlagen. Künftig solle der Geburtstag des Grundgesetzes jedes Jahr auf diese Weise gefeiert werden, wünscht sich der Bundespräsident. Als Tag, an dem alle etwas für andere und für das Land tun.
11: Die Sonne lacht über Bayern, viele zieht es raus zu Ausflügen, Grillpartys oder ins Freibad. Aber durch das gute Wetter steigt natürlich auch die Gefahr für einen Sonnenbrand. Im Freistaat liegt der UV-Index, der die sonnenbrandwirksame UV-Strahlung bewertet, aktuell flächendeckend auf hohem, teils sogar sehr hohem Niveau, wie Daten des Deutschen Wetterdienstes zeigen. Der DWD empfiehlt Sonnencreme, Kopfbedeckungen und in den Mittagsstunden am besten im Schatten zu bleiben. Unionsfraktionschef Spahn hält eine Erhöhung von Elterngeld und BAföG aktuell für unrealistisch. Der CDU-Politiker hat dem Münchner Merkur gesagt, solange Deutschland kein Wirtschaftswachstum habe, gebe es keinen finanziellen Spielraum für höhere staatliche Leistungen. Das Deutsche Studierendenwerk kritisiert das scharf, Sparen an Bildung schade dem Wirtschaftsstandort. Wer wird DFB-Pokalsieger? Nach dem Gewinn der Meisterschaft in der Fußball-Bundesliga will der FC Bayern heute Abend im Finale gegen Stuttgart das Double holen. Die Stuttgarter dagegen wollen natürlich ihren Titelgewinn aus dem letzten Jahr verteidigen. Anstoß in Berlin ist um 20 Uhr.
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Es bleibt dabei, wir haben einen schönen Samstag und es wird sicher rippelrappelvoll werden heute Abend auf der Erlanger Bergkirchweih an diesem Pfingstsamstag. Erlangen und der Berg, logischerweise auch unser Thema heute in Heuchzow, unserer fränkischen Kabarettsendung. Günther Moosberger ist für Sie am Radio F-Mikrofon. Mehr Musik vom Berg und mehr fränkisches und Erlanger Kabarett vor allem. In ein paar Minuten geht's wieder auf den Berg. Vorher jede Menge Radio F-Hits. Die größten Hits aller Zeiten. Die Stones sind dabei. Angie, ganz toller Song. Elton John gibt's gleich. Word in Spanish auch nicht schlecht. Und hier blicken wir schon mal mit Sager & Evans weit, weit in die Zukunft. In the year 2525. Herzlich willkommen zur zweiten Stunde von euch zu.

Bevor wir uns wieder um die Erlanger Bergkirchwahl kümmern, an diesem Samstagnachmittag bei Radio F in Horchzow, machen wir jetzt einen kleinen Umweg. Ich habe Ihnen in der vergangenen Woche Dietmar Scholz gespielt. Ganz toller Song, eine Liebeserklärung an die fränkische Schweiz. Das ist total gut angekommen, großartig produziert und irgendwie romantisch.

Das ist ein sonniger Samstagnachmittag bei Radio F. Und hier ist euch zu, unsere fränkische Kabarett-Sendung. Fränkische Musik haben wir jetzt schon ein bisschen gehört. Perfekt produzierte fränkische Musik von Dietmar Scholz und von Wulli Wulschläger. Und in ein paar Minuten kümmern wir uns wieder um die Erlanger Werke. Ich weiß, Günter Moosberger ist für Sie am Radio F-Mikrofon. Ausschnitt aus einem der Programme von Klaus Karl Kraus gibt's gleich und vorher die größten Hits aller Zeiten. Auch an diesem sonnigen Samstagnachmittag. Patrick Swayze ist dabei, Benny King gibt's. Musik aus einer sonnigen Gegend gibt's. Bob Marley hören Sie gleich. Und das hier, das ist schon mal so ein bisschen was aus dem Schatten. Das ist Uriah Heep. Lady in Black ist das.

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0: Viel Halligalli und viel Remi-Demi auf der Erlanger Bergkirche in diesen Tagen. Jungs in Lederhosen und Mädels in Dirndln. Gab's alles lange Zeit zwischendurch auch mal nicht. Da sind die Jungs so unimäßig hingegangen. Hat sich geändert. Und noch mal eine Runde früher. Da war Klaus Karl Kraus, der Erlanger Kabarettist schlechthin. Ein kleiner Junge. Und ist auch auf den Berg gegangen.
1: Und langsam stoppte das Karussell. Stoppte bei den dunklen Kastanien. Große und kleine stürzten auf mich zu. Ein großer hob mich aus meinem Feuerwehrauto. Alleine stand ich auf dem Karussell. Ich wusste es in diesem Moment ganz genau. In Wirklichkeit fährt dieses Karussell nicht im Kreis, sondern kerzengeradeaus weg vor Erlangen, weg vor der Bergkerber. Als dann plötzlich doch meine Mutter vor mir stand, konnte ich es nicht mehr fassen. Und nach diesem Schreck durfte ich noch dreimal Karussell fahren. Natürlich mit dem Feuerwehrauto.
0: Kindheitserinnerungen an die Erlanger Bergkirche, weil das ist auf der Seite, wo die Keller nicht sind. Eine Erlanger erinnert sich. Klaus Karl Kraus war das. Und das hier, das ist einer unserer Radio-Fits. Das ist Eddie Rabbit.

Sommer, Sonne, Sonnenschein. Dabei ist es doch noch Frühling. Frühlingfein sozusagen. Pfingstsamstag ist es, Bergkirchweih-Samstag ist erster Bergkirchweih-Samstag. Und hier ist Radio F mit euch zu unserer fränkischen Kabarettsendung. Die größten Hits aller Zeiten bei uns auf der 94.5. Tennessee gibt's gleich. Und mit Olivia Newton-John geht's unseren 17 Uhr Nachrichten entgegen. Günter Moosberger ist für Sie am Radio F-Mikrofon und sagt Ihnen bis gleich.

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1: Ich bin Gregor Jusse Moser. Ehrenamtliche müssen immer mehr Zeit für Bürokratie aufbringen. Das berichtet die Rheinische Post und beruft sich auf die Stiftung für Engagement und Ehrenamt. Demnach verbringen Vereine im Schnitt mehr als 6 Stunden pro Woche mit Verwaltungsaufgaben. Zum heutigen bundesweiten Ehrentag für ziviles Engagement fordert die Stiftung deswegen weniger Bürokratie für Ehrenamtliche. Außerdem feiert unsere Verfassung, das Grundgesetz, ihren 77. Geburtstag. Jetzt am warmen Wochenende dürfte es viele Menschen an Badeseen und in Freibäder ziehen. Die Bäder kämpfen aber immer noch mit Personalmangel. Nach Angaben des Bundesverbands Deutscher Schwimmmeister ist derzeit nur etwas mehr als die Hälfte der offenen Stellen für Bademeisterinnen und Bademeister besetzt. Ein Grund ist demnach, dass viele Beschäftigte in Rente gehen. Das Feuer in einer Nürnberger Schulturnhalle ist mittlerweile gelöscht. Seit dem Abend war die Feuerwehr im Einsatz. Florian Klaus berichtet.
2: Das Dach der Turnhalle hat in der Nacht komplett in Flammen gestanden und ist eingestürzt. Das Hauptgebäude der Schule ist nach jetzigem Stand heil geblieben. Die Feuerwehr musste zum Löschen mit einem Großaufgebot anrücken. Zusammen mit Rettungsdienst und technischem Hilfswerk waren zeitweise knapp 200 Leute im Einsatz. Wie hoch der Schaden durch das Feuer ist und warum es ausgebrochen ist, ist noch unklar.
1: Nach einer Gasexplosion in einer Kohlemine im Norden Chinas sind mindestens 90 Menschen ums Leben gekommen, das berichten chinesische Staatsmedien. Wie viele Menschen noch unter Tage eingeschlossen sind, ist bislang unklar. Die Rettungsarbeiten laufen weiter. Der Norden Chinas ist seit Jahren bekannt für schlechte Sicherheitsstandards in der Kohleindustrie.
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Wenn das mal kein sonniger Samstag ist, was dann? Haben wir jetzt eine ganze Weile wieder drauf gewartet. Kalter Wind und immer wieder Regen und Schauer. Wurde ja langsam Zeit. Viel Freude bei uns allen und viel Freude natürlich bei den Wirten und Schaustellern auf der Erlanger Bergkirchweih. Das ist natürlich auch an diesem Samstagnachmittag in Heuchzow, unserer fränkischen Kabarettsendung, ein bisschen unser Thema. Kabarett aus Erlangen von Klaus Karl Kraus und Musik aus Erlangen ist natürlich auch dabei. Darf nicht fehlen. Und was auch nicht fehlen darf, sind die größten Hits aller Zeiten. Wie immer bei Radio F, rund um die Uhr, come rain, come shine, wie die Amerikaner sagen, egal ob Regen oder Sonnenschein. Lynyrd Skynyrd gibt's, Sweet Home Alabama, Nick Kamen gibt's gleich und das hier, da muss man weiter nichts dazu sagen. Das sind die Beatles und Günther Mosberger sagt Ihnen herzlich willkommen zur dritten Stunde von Heuchzow.

Es sind die Tage, an denen es die Franken, die Menschen hier in Nürnberg, Fürth, Erlangen und von weit, weit her auf dem Erlanger Berg zieht. Eine große Party, auch in diesem Jahr. Und wir kümmern uns an diesem Samstagnachmittag, an dem späten Samstagnachmittag, muss man ja jetzt sagen, bei Radio F auf der 94.5. Auch noch ein bisschen drum. Das ist Wullis Bergband. Die ganze Woche über kein Erlanger Keller, auf dem Sie nicht zuhören sein werden. Entlers Keller, Niklas Keller, Erichs Keller, was ich nicht alles hier gesehen habe. Da können Sie das live hören. Und bei uns in Heuchzober Radio F gibt es einen Ihrer fränkischen Berghits.

Die Erlanger Bergkirch war ihr Zuhause für die nächsten 1,5 Wochen. Sonja Thun und Thomas Wuhlschläger. 18 Uhr ist so in der Regel ihre Auftrittszeit. All diejenigen, die hingehen, kriegen das garantiert gut mit. 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

Es gibt einfach kein Thema, über das man an diesem Samstagnachmittag in Heuchzow, unserer fränkischen Kabarettsendung, entspannter reden könnte als die Erlanger Bergkirchweih. In ein paar Minuten gehen wir nochmal hin. Gibt es einen Ausschnitt aus einem der Erfolgsprogramme von Klaus-Karl Kraus. Günter Moosberger ist für Sie am Radio F-Mikrofon. Und was bei Radio F nie fehlen darf, sind die größten Hits aller Zeiten. Peggy March gibt's gleich. Und das hier, das ist einer meiner Lieblingssongs. Das ist Lobo. Einfach schön. 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

0: Wochenende bei Radio F auf der 94.5. Hoi zu, unsere fränkische Kabarett-Sendung am Samstagnachmittag. Und wir gehen mit Klaus-Karl Kraus dahin, wo viele heute Abend sicherlich hingehen. Wir gehen mit Klaus-Karl Kraus auf den Berg.
1: Ein gut gelaunter Kellner, das kennst du ja überhaupt nicht. Also sofort kommen und gut gelaunt, das ist quasi, das ist ein Sechser im Lotto in Franken. Also das, ne, kannst du hier nicht erleben. Ne? Und dann ist der also auf mich zu und guten Tag, ne, gleich grett. Das ist ja auch völlig, also normalerweise in Franken läuft die Kommunikation in der Gastronomie ja gar anders herum. Ne? Da musst du also erben, hey da, geh mal her da, du da, geh mal her da. Ne? Aber der kam sofort und hat gleich geredet. Ne? Guten Tag und wie geht's? Und das kann ich als Franke nicht haben. Ne? Was darf ich denn Leckeres bringen? Ich hab dann gesagt, ein Seidler. Ich meine, das ist doch eine klare Ansage. Ne? Ein Seidler, da muss doch was. Kommt der zurück mit so einem Reagenzglas, mit einem. Mit einer Art Urinprobe. Hab ich gesagt, die saufe nicht, hab ich gesagt. Da bin ich ja schlecht eingeschenkt in 0-2, mache doch mein Maul nicht einmal auf.
0: Ja. Das war schon mein erster Blick auf den Berg. Klaus-Karl Kraus war das. Und das ist Rocky Shape bei Radio F.
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Und damit Ladenschluss für meinen kleinen fränkischen Gemischtwarenladen. Heute müsste man ja eher sagen, für meine kleine fränkische Bergkirchweihbude. Das war nämlich heute unser Thema. In euch zu unserer fränkischen Kabarett-Sendung. Ihnen total viel Vergnügen, wenn Sie auf den Berg gehen. Gemütliche Pfingstfeiertage jetzt, wenn Sie sagen, wenn schon mal ein, zwei Feiertage sind, dann wird das ausgenutzt. Und gute Nerven all diejenigen, die die Achterbahn nicht auf dem Volksfest und auf dem Berg brauchen, sondern die die Achterbahn im Fürther Rohnhof mitmachen. Dienstag, 20.30 Uhr. Wird's ernst. Oder auch spaßig, je nachdem. Wir werden sehen und uns das Vergnügen nicht nehmen lassen. Das war die heutige Ausgabe von euch zu unserer fränkischen Kabarett-Sendung. Günther Moosberger war für Sie am Radio F-Mikrofon und sagt Ihnen Tschüss und Winke-Winke mit Aha und Take on Me. Tschüss zusammen.

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1: Wir haben Geburtstag. 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
3: Ich bin Gregor Jusse Moser. Um vor den Gefahren für die Demokratie durch die AfD zu warnen, sind heute bundesweit Menschen auf die Straße gegangen, auch in Bayern. Zum Aktionstag Menschenwürde verteidigen, AfD-Verbot jetzt, nahmen in München einige hundert Menschen teil, so die Polizei. Abschließende Zahlen gibt es noch nicht. Auch in anderen bayerischen Städten wie Nürnberg, Würzburg und Rosenheim gab es Demonstrationen. Vor genau 77 Jahren, am 23. Mai 1949, ist das Grundgesetz verkündet worden, die deutsche Verfassung. Anlässlich dessen hat Bundespräsident Steinmeier dazu aufgerufen, sich für das weitere Gelingen unserer Demokratie einzusetzen. Auf seine Initiative hin wird heute das Ehrenamt gewürdigt und der 23. Mai auch künftig zum Mitmachtag erklärt. Bundesweit gab es dazu heute tausende Aktionen von Kommunen, Vereinen und Organisationen. Das BAföG für Studierende und schulische Auszubildende erhöhen. Darauf haben sich Union und SPD geeinigt. Einen vor wenigen Wochen geschlossenen Kompromiss stellt Unionsfraktionschef Spahn aber jetzt wieder in Frage. Aus Berlin berichtet Thomas Thonfeld.
4: Eigentlich hatten sich Union und SPD im Koalitionsvertrag ja darauf verständigt, dass es eine BAföG-Reform geben soll. Allerdings mit einer Hintertür. Nur wenn das Geld dafür reicht. Und genau darauf beruft sich Jens Spahn jetzt. Zitat, man kann nur so viel ausgeben, wie man einnimmt. Dabei hatte es sogar aus dem unionsgeführten Forschungsministerium schon geheißen, die Verständigung der Koalition gehe jetzt regulär ins Gesetzgebungsverfahren.
3: Zum ersten Mal ist in Tschechien der Sudetendeutschentag abgehalten worden. Rund 1300 Teilnehmer aus Deutschland und Tschechien gedachten der Vertriebenen nach dem Zweiten Weltkrieg. Der Versöhnungsmarsch folgte in umgekehrter Richtung dem sogenannten Brünner Todesmarsch von 1945. Wer wird DFB-Pokalsieger? Nach dem Gewinn der Meisterschaft in der Fußball-Bundesliga will der FC Bayern heute Abend im Finale gegen Stuttgart das Double holen. Die Stuttgarter dagegen wollen natürlich ihren Titelgewinn aus dem letzten Jahr verteidigen. Anstoß in Berlin ist um 20 Uhr.
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17: Ich bin Gregor Jusse Moser. Unser Grundgesetz feiert heute Geburtstag. Da Demokratie von Menschen lebt, die mitmachen, hat Bundespräsident Steinmeier für den heutigen 23. Mai den ersten deutschlandweiten Mitmachtag ausgerufen. Ursula Winkler berichtet.
18: Es soll der erste Grundgesetz-Ehrentag sein, aber nicht der letzte. Bundespräsident Steinmeier will ihn jährlich feiern, aber nicht als bundesweiten Feiertag, sondern aktiv. Ein Tag, an dem wir uns vornehmen, gemeinsam etwas für andere und für das Land zu tun. Steinmeier ging selbst mit gutem Beispiel voran und pflegte zuletzt Wanderwege, gärtnerte auf dem Friedhof, besuchte Seniorenheime und las Kindern Bücher vor.
17: Den Grundgesetzgeburtstag haben einige auch genutzt, um auf die Straße zu gehen. In rund 20 Städten in Deutschland gab es Kundgebungen für ein AfD-Verbot im Rahmen eines bundesweiten Aktionstags unter dem Motto Menschenwürde verteidigen, AfD-Verbot jetzt. Demonstrationen gab es zum Beispiel in München, Nürnberg, Bochum, Erfurt, Halle oder auch Hamburg. Nach dem Großbrand in einer Nürnberger Schulturnhalle gibt es Kritik an Schaulustigen. Helfern zufolge kamen während des Feuers Menschen teilweise mit kleinen Kindern zur Einsatzstelle und standen im Rauch. Das sei extrem gefährlich und blockiere Zufahrtswege, heißt es von Hilfsorganisationen. Sie rufen dazu auf, nicht aus Neugier oder Sensationslust zu Einsatzstellen zu gehen. Der Großbrand ist seit dem Mittag gelöscht. In Deutschland zeichnet sich ein neuer Rekord bei den Einbürgerungen ab. Laut der Welt am Sonntag haben letztes Jahr fast 310.000 Menschen den deutschen Pass bekommen. Möglich ist der Anstieg auch wegen der Reform des Staatsangehörigkeitsrechts durch die damalige Ampelregierung 2024. Seitdem sind Einbürgerungen schneller möglich und die doppelte Staatsbürgerschaft ist grundsätzlich erlaubt. Der FC Bayern oder doch der VfB Stuttgart? Wer gewinnt in dieser Saison den DFB-Pokal? Darüber entscheidet heute das Finale in Berlin ab 20 Uhr. Nach dem Gewinn der Meisterschaft in der Fußball-Bundesliga würden die Münchner gerne auch den Pokal und damit das Double holen. Der amtierende Pokalsieger Stuttgart will seinen Titel natürlich verteidigen.
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2: Ich bin Gregor Jusse Moser. Der deutsche Pass ist begehrt wie nie zuvor. Offenbar zeichnet sich ein neuer Einbürgerungsrekord ab. Knapp 310.000 Einbürgerungen gab es nach Recherchen der Welt am Sonntag im vergangenen Jahr. Mehr von Ursula Winkler.
3: Schon 2024 war die Zahl der Einbürgerungen um 46% gestiegen. Vor allem Menschen aus Syrien und der Türkei bekamen einen deutschen Pass. 2025 stieg die Zahl nochmal leicht um rund 6%. Aktuell bekommen die Kommunen weniger Anträge rein, aber sie erwarten im kommenden Jahr den nächsten Boom. Dann dürften viele Geflüchtete aus der Ukraine nach dem deutschen Pass streben, denn 5 Jahre müssen sich die Menschen in Deutschland aufhalten, bis sie ihn beantragen dürfen.
2: Ehrenamtliche müssen immer mehr Zeit für Bürokratie aufbringen. Das berichtet die Rheinische Post und beruft sich auf die Stiftung für Engagement und Ehrenamt. Demnach verbringen Vereine im Schnitt mehr als 6 Stunden pro Woche mit Verwaltungsaufgaben. Zum heutigen bundesweiten Ehrentag für ziviles Engagement fordert die Stiftung deswegen weniger Bürokratie für Ehrenamtliche. Zum ersten Mal ist in Tschechien der Sudetendeutschen-Tag abgehalten worden. Rund 1300 Teilnehmer aus Deutschland und Tschechien gedachten der Vertriebenen nach dem Zweiten Weltkrieg. Der Versöhnungsmarsch folgte in umgekehrter Richtung dem sogenannten Brünner Todesmarsch von 1945. Damals waren etwa 27.000 deutschsprachige Bewohner zur österreichischen Grenze getrieben worden. Mehrere tausend Menschen kamen ums Leben. Dieses Wochenende zieht es viele raus zu Ausflügen, Grillpartys oder ins Freibad. Aber durch das gute Wetter steigt natürlich auch die Gefahr für einen Sonnenbrand. In Bayern liegt der UV-Index, der die sonnenbrandwirksame UV-Strahlung bewertet, aktuell flächendeckend auf hohem, teils sogar sehr hohem Niveau, wie Daten des Deutschen Wetterdienstes zeigen. Der FC Bayern und der VfB Stuttgart spielen gerade im Finale des DFB-Pokals um den Titel. Für den deutschen Rekordmeister geht es nach der Meisterschaft in der Fußball-Bundesliga um das Double. Die Münchner gehen nach den 3 Siegen in den bisherigen Saisonduellen als Favorit in die Partie im Berliner Olympiastadion.
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1: Ich bin Gregor Jussi Moser. Der deutsche Pass ist begehrt wie nie zuvor. Offenbar zeichnet sich ein neuer Einbürgerungsrekord ab. Knapp 310.000 Einbürgerungen gab es nach Recherchen der Welt am Sonntag im vergangenen Jahr. Mehr von Ursula Winkler.
2: Schon 2024 war die Zahl der Einbürgerungen um 46% gestiegen. Vor allem Menschen aus Syrien und der Türkei bekamen einen deutschen Pass. 2025 stieg die Zahl nochmal leicht um rund 6%. Aktuell bekommen die Kommunen weniger Anträge rein, aber sie erwarten im kommenden Jahr den nächsten Boom. Dann dürften viele Geflüchtete aus der Ukraine nach dem deutschen Pass streben, denn 5 Jahre müssen sich die Menschen in Deutschland aufhalten, bis sie ihn beantragen dürfen.
1: Ehrenamtliche müssen immer mehr Zeit für Bürokratie aufbringen. Das berichtet die Rheinische Post und beruft sich auf die Stiftung für Engagement und Ehrenamt. Demnach verbringen Vereine im Schnitt mehr als 6 Stunden pro Woche mit Verwaltungsaufgaben. Zum heutigen bundesweiten Ehrentag für ziviles Engagement fordert die Stiftung deswegen weniger Bürokratie für Ehrenamtliche. Zum ersten Mal ist in Tschechien der Sudetendeutschentag abgehalten worden. Rund 1300 Teilnehmer aus Deutschland und Tschechien gedachten der Vertriebenen nach dem Zweiten Weltkrieg. Der Versöhnungsmarsch folgte in umgekehrter Richtung dem sogenannten Brünner Todesmarsch von 1945. Damals waren etwa 27.000 deutschsprachige Bewohner zur österreichischen Grenze getrieben worden. Mehrere tausend Menschen kamen ums Leben. Dieses Wochenende zieht es viele raus zu Ausflügen, Grillpartys oder ins Freibad. Aber durch das gute Wetter steigt natürlich auch die Gefahr für einen Sonnenbrand. In Bayern liegt der UV-Index, der die sonnenbrandwirksame UV-Strahlung bewertet, aktuell flächendeckend auf hohem, teils sogar sehr hohem Niveau, wie Daten des Deutschen Wetterdienstes zeigen. Der FC Bayern und der VfB Stuttgart spielen gerade im Finale des DFB-Pokals um den Titel. Für den deutschen Rekordmeister geht es nach der Meisterschaft in der Fußball-Bundesliga um das Double. Die Münchner gehen nach den 3 Siegen in den bisherigen Saisonduellen als Favorit in die Partie im Berliner Olympiastadion.
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1: In zwei neuen Filmen in unseren fränkischen Kinos geht es um Musik und ums Wandern. Vorhang auf für Vivaldi und ich und The North. Nach 10 Jahren kommen 2 frühere Kumpels in The North wieder zusammen, denn sie wollen 600 Kilometer durch Schottland wandern. Dort angekommen wird ihr Vorhaben von einem Einheimischen gelobt.
2: Ich finde das so cool, was ihr Jungs da macht.
3: Ja.
2: Wie lange werdet ihr brauchen?
3: 28 Tage.
2: Wow.
3: Ja.
2: Alles Gute für euch.
3: Ja, danke. Lass uns hier übernachten. Wir haben noch 5 Kilometer zu laufen.
4: Ja, aber ich bin müde.
3: Ja, okay. Dann laufen wir die morgen.
1: Im Laufe der Wanderung wird klar, dass von der früheren Freundschaft der beiden nicht mehr viel übrig ist. Und dann hat auch noch einer von ihnen gesundheitliche Probleme.
3: Mein Knie ist im Eimer, Mann. Ich brauche Ruhe.
4: Naja, das bringt unseren Plan durcheinander.
3: Ja, aber wir könnten doch auch verlängern.
4: Ich kann nicht verlängern. Ich muss zurück an die Arbeit. Wenn wir fertig sind, muss ich sofort arbeiten. Also, es funktioniert nicht.
1: Der Star des Films ist die Natur Schottlands. Denn die herrlichen Bilder der Landschaft bügeln die ein oder andere Schwäche in der Handlung von The North wieder aus. Die junge Chichilla wächst Anfang des 18. Jahrhunderts in Vivaldi und ich in einem berühmten, aber streng geführten Waisenhaus in Venedig auf. Zur Ausbildung gehört auch Geige spielen. Und da tritt ein gewisser Antonio Vivaldi als neuer Lehrer auf den Plan.
5: Ich bin keine erste Geige. Das kann ich nicht sein.
6: Du hast die falschen Töne absichtlich gespielt. Deswegen habe ich dich ausgewählt.
5: Ich verstehe nicht.
6: Es gibt Musikerinnen, die viel besser sind als du. Aber du hast etwas, das die anderen nicht haben.
5: Was denn?
6: Du spielst nicht, um gelobt zu werden.
1: Dank toller Bilder und Schauspieler ist Vivaldi und ich ein kluges, sinnliches Kostümdrama mit viel Musik geworden, bei dem durchaus die ein oder andere Träne kullern dürfte. Stefan Grundler, Radio F, Kinoredaktion.

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1: Ich bin Gregor Jusse Moser. Demokratie lebt von Menschen, die mitmachen, heißt es von Bundespräsident Steinmeier. Zum 77. Geburtstag des Grundgesetzes hatte er für heute den ersten deutschlandweiten Mitmachtag ausgerufen. Künftig soll es jährlich am 23. Mai Angebote von zum Beispiel Vereinen und Kommunen geben, um für das Ehrenamt zu werben. In rund 20 Städten haben viele Menschen den Geburtstag auch genutzt, um für ein AfD-Verbot auf die Straße zu gehen. Zum ersten Mal seit 6 Jahren erhöht der ADAC seine Jahresbeiträge. Zum Jahreswechsel sollen Einzelmitglieder je nach gewählter Mitgliedschaft zwischen 10 Euro und 35 Euro im Jahr mehr bezahlen. Tanja Wagner berichtet.
2: Höhere Kosten für Energie, Personal, Ersatzteile oder Abschlepp- und Werkstattleistungen. Damit begründet der ADAC die geplante Beitragserhöhung. 17 Millionen Euro Verlust verzeichnete der Club im vergangenen Geschäftsjahr. Mehr als 3,7 Millionen Mal rückten die ADAC-Helfer nach eigenen Angaben im vergangenen Jahr aus. Im Schnitt alle 9 Sekunden.
1: Im Krieg zwischen den USA und dem Iran nähern sich die beiden Seiten offenbar an. Das iranische Außenministerium spricht von kleiner werdenden Differenzen, US-Außenminister Rubio von einigen Fortschritten, die es gegeben habe. Wie 2 Regierungsvertreter aus der Nahostregion und ein westlicher Diplomat erklärten, stehen beide Länder angeblich kurz davor, sich auf eine Absichtserklärung für ein Kriegsende zu verständigen. Nach dem Großbrand in einer Nürnberger Schulturnhalle gibt es Kritik an Schaulustigen. Helfern zufolge kamen während des Feuers Menschen teilweise mit kleinen Kindern zur Einsatzstelle und standen im Rauch. Das sei extrem gefährlich und blockiere Zufahrtswege, heißt es von Hilfsorganisationen. Sie rufen dazu auf, nicht aus Neugier oder Sensationslust zu Einsatzstellen zu gehen. Wir schauen zum Basketball. Da steht der FC Bayern im Playoff-Halbfinale der Bundesliga. Auch das 3. Viertelfinal-Hinspiel gewannen die Münchner gegen den Aufsteiger Trier klar mit 99-62. Bamberg folgt den Münchnern ins Halbfinale. Die Franken holten den entscheidenden 3. Sieg gegen Ulm.
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0: Eine gute Nacht und herzlich willkommen zu Vorort Spezial Nachtausgabe. Heute mit einem Interview mit dem Nürnberger Oberbürgermeister. Auftakt der neuen Stadtratsperiode in diesen Tagen und damit auch Auftakt unserer Funkhaus Stadtratsrunde. Der erste Gast in dieser Runde, in der künftig die Fraktionsvorsitzenden zu Gast sein werden. Natürlich der Oberbürgermeister. Radio F Stadtratsgespräch mit Markus König, mit dabei Dr. Marco Puschner aus der Redaktion der Nürnberger Nachrichten, der Nürnberger Zeitung und von NNDE. Günter Moosberger, Ihr Gastgeber. Und das war meine erste Frage an den Oberbürgermeister.
1: Neue Machtverhältnisse im Nürnberger Rathaus oder mehr oder weniger die alten? Wie hat es sich sortiert?
2: Der Souverän hat gewählt. Die Bürgerinnen und Bürger haben entschieden. Wir haben 70 Stadträtinnen und Stadträte. Sind viele neue dabei. Sind natürlich ein paar Stadträte ausgeschieden, die schon jahrzehntelang hier gewirkt haben. Und jetzt kommt ein bisschen neuer Wind bei uns hier ins Rathaus. Ich habe viele gesehen, die jetzt wirklich in den letzten Stunden sehr hart debattiert haben. Wir haben eine gute Sitzung absolviert und ich freue mich einfach drauf, weil es ist und bleibt das wichtigste Gremium bei uns in der Stadt, weil der Stadtrat entscheidet. Und so ein Neubeginn einer Amtszeit ist immer ein besonderer Tag für uns alle.
1: 25, 24, je nachdem, 13 und 10 oder 7, Zusatzzahl 3, das sind nicht etwa die Lottozahlen, sondern das sind die Verhältnisse für die großen Parteien im Nürnberger Rathaus. Ihre Partei ganz klar der Wahlgewinner. 24 Stadtratssitze für die CSU, ihrer kommt noch dazu. Dann haben Sie aber für die Mehrheit ja jetzt noch ein paar dazu gebraucht. Im Vorfeld viele Gespräche. Wie sind die gelaufen?
2: Na klar, wir müssen es immer erklären. Man glaubt immer, dass wir ein Parlament sind. Aber der Stadtrat ist kein Parlament. Das ist ein Organ. Das ist ein Aufsichtsorgan. Er kontrolliert die Verwaltung. Er gibt Impulse in die Verwaltung. Und das ist schon auch ein Unterschied. Das muss man den Menschen auch draußen immer ein Stück weit auch näher bringen. Weil man glaubt, das ist wie im Bundestag oder Europa. Aber auch im Landtag. Nein, es ist ein Aufsichtsorgan. Wirtschaftlich wird man es als Aufsichtsrat bezeichnen. Die CEO-Ebene ist der Oberbürgermeister, sind die Bürgermeister, sind die Referenten und das Aufsichtsorgan, der Aufsichtsrat ist eigentlich der Stadtrat. Deshalb ist es eigentlich nicht ein Gegeneinander, sondern ein Miteinander in dem Organ. Man braucht Mehrheiten. Sie haben richtig gesagt, die CSU hat mit mir 25 Sitze, der Stadtrat hat 70 insgesamt, mit mir 71. Also die Mehrheit beginnt so bei 36. Ja, 35, 36 sollte man haben, sonst wird es schwierig werden. Ja, natürlich waren Gespräche da. Ich habe von Anfang an gesagt, ich setze auf ein Nürnberger Modell. Das trägt uns seit über 25 Jahren. Das Nürnberger Modell ist für mich auch und für uns die Bodenplatte, wenn man von einem Fundament spricht. Das ist das Fundament, die Bodenplatte. Darauf kann man was bauen. Und das Nürnberger Modell beinhaltet das halt einfach mit die stärksten, dann mit in der demokratischen Mitte befindlichen Parteien vorkommen. Und es kommt die SPD vor, die CSU vor, Bündnis 90, die Grünen kommen im Nürnberger Modell vor. Und das Dach ist die Kooperation, dass es nicht reinregnet. Und in der Kooperation müssen nicht die gleichen drinnen sein wie im Fundament. Und die Kooperation hat jetzt die CSU und die SPD geschlossen. Und das ist, glaube ich, ein guter Weg. Aber man hat natürlich mit allen Parteien gesprochen, auch die kleineren Parteien mit aufgenommen. Wichtig war mir, wir schaffen aus der demokratischen Mitte eine Mehrheit und wir werden immer auch alle mit einbeziehen.
1: Königsmacherin einmal mehr, die SPD, überall, wo gewählt wird und wo Mehrheiten gebraucht werden, muss immer die SPD noch mit dabei sein, auch im Nürnberger Rathaus weiterhin, auch wenn sie über 7% der Stimmen ja verloren haben.
2: Ja, nochmal, man muss jetzt eine große Mathematik studiert haben, aber wenn man alleine die Machtverhältnisse anschaut oder die Zahlen, dann brauche ich halt eine Partei, die aus der demokratischen Mitte kommt, die eine Anzahl von Stadträten mitbringt, wo man auch eine Mehrheit bilden kann. So, und Bündnis 90, die Grünen, gibt es jetzt zwei Fraktionen, also keine eine Fraktion. Auch die hätten nicht ausgereicht, weil sie zusammen auch nur in Anführungszeichen 10 haben. Das wäre eine sehr, sehr knappe Mehrheit, weil wenn einer krank ist, dann fällt die Mehrheit schon wieder weg. Also das kann man nicht von stabil sprechen. Deshalb gibt es halt eine Kooperation, die schriftlich fixiert ist, aber auch die Grünen, sowohl jetzt die ökologische Fraktion als auch Bündnis 90, die Grünen, haben mir signalisiert, dass sowohl bei Personal, aber auch beim Haushalt sie dabei sind. Man ringt immer um die guten und wichtigen Ideen. Zum Schluss ist es ein ausverhandeln, dass man immer auch den Bürger was Gutes tut. Ich glaube, dafür sind wir alle gewählt. Aber der Vertrag ist geschlossen zwischen CSU und SPD und das ist gut so.
1: Das war der Mathematikunterricht. Kommen wir zur Kategorie Gesangsunterricht und Zeichnen und Kultur- und Klavierunterricht und was nicht alles. Die Verantwortungen der Referenten wurden neu verteilt. Kulturreferat hieß es vor der Wahl. Viele haben auch während des Wahlkampfs noch gesagt, Kulturreferat bleibt. Jetzt ist es weg und Sie sind derjenige, der das verantwortet.
2: Also es war vorher kein Kulturreferat, sondern es war eine Zuständigkeit der Kulturbürgermeisterin. Es war eine Kulturbürgermeisterin. Ich war der erste Oberbürgermeister, der in der Stadt gesagt hat, wir brauchen eine Kulturbürgermeisterin. Und ich glaube, mit Julia Lehner haben wir ein unfassbares Glück gehabt. Sie hat in den letzten 30 Jahren die Kulturpolitik in Nürnberg neu definiert, Maßstäbe gesetzt, neue Formate eingeführt. Und ihr Ziel war ja immer, Kultur für alle auch zu ermöglichen und Hürden abzubauen, dass man Kultur erleben kann, egal welche Dicke der Geldbeutel dann hat bei dem Einzelnen, sondern ich glaube, wenn man sich zurückerinnert an Badentreffen, an Classic Open, das kommt ja alles wieder, das ist Kultur für alle. So, das hat Julia Lehner gemacht und es ging halt jetzt darum, wie stellen wir uns auf, wie kann man eine Verwaltung auch mit Doppelstrukturen abbauen, nicht neue Referate schaffen, und ich glaube, dass das Ziel eines Oberbürgermeisters immer ist, Brücken zu bauen, und ich war und bin der Brückenbauer. Kultur kann Brücken bauen. Und wir haben uns entschieden, was braucht eine Verwaltung im Moment, wo wir auch sparen müssen, einen Organisationsreferenten.

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1: Ich bin Gregor Jusse Moser. Demokratie lebt von Menschen, die mitmachen, heißt es von Bundespräsident Steinmeier. Zum 77. Geburtstag des Grundgesetzes hatte er für heute den ersten deutschlandweiten Mitmachtag ausgerufen. Künftig soll es jährlich am 23. Mai Angebote von zum Beispiel Vereinen und Kommunen geben, um für das Ehrenamt zu werben. In rund 20 Städten haben viele Menschen den Geburtstag auch genutzt, um für ein AfD-Verbot auf die Straße zu gehen. Zum ersten Mal seit 6 Jahren erhöht der ADAC seine Jahresbeiträge. Zum Jahreswechsel sollen Einzelmitglieder je nach gewählter Mitgliedschaft zwischen 10 Euro und 35 Euro im Jahr mehr bezahlen. Tanja Wagner berichtet.
2: Höhere Kosten für Energie, Personal, Ersatzteile oder Abschlepp- und Werkstattleistungen. Damit begründet der ADAC die geplante Beitragserhöhung. 17 Millionen Euro Verlust verzeichnete der Club im vergangenen Geschäftsjahr. Mehr als 3,7 Millionen Mal rückten die ADAC-Helfer nach eigenen Angaben im vergangenen Jahr aus. Im Schnitt alle 9 Sekunden.
1: Im Krieg zwischen den USA und dem Iran nähern sich die beiden Seiten offenbar an. Das iranische Außenministerium spricht von kleiner werdenden Differenzen, US-Außenminister Rubio von einigen Fortschritten, die es gegeben habe. Wie 2 Regierungsvertreter aus der Nahostregion und ein westlicher Diplomat erklärten, stehen beide Länder angeblich kurz davor, sich auf eine Absichtserklärung für ein Kriegsende zu verständigen. Nach dem Großbrand in einer Nürnberger Schulturnhalle gibt es Kritik an Schaulustigen. Helfern zufolge kamen während des Feuers Menschen teilweise mit kleinen Kindern zur Einsatzstelle und standen im Rauch. Das sei extrem gefährlich und blockiere Zufahrtswege, heißt es von Hilfsorganisationen. Sie rufen dazu auf, nicht aus Neugier oder Sensationslust zu Einsatzstellen zu gehen. Wir schauen zum Basketball. Da steht der FC Bayern im Playoff-Halbfinale der Bundesliga. Auch das 3. Viertelfinal-Hinspiel gewannen die Münchner gegen den Aufsteiger Trier klar mit 99-62. Bamberg folgt den Münchnern ins Halbfinale. Die Franken holten den entscheidenden 3. Sieg gegen Ulm.
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1: Die junge Schriftstellerin Sun hat in Die Legende des Wüstenkinds eine Geschichte über einen Jungen namens Hadara veröffentlicht. Er wurde in der Wüste von Tieren aufgezogen.
2: Diese Zeit war die glücklichste und sorgloseste seines Lebens. Er hatte alles. Das Leben beschenkte ihn und brachte ihm vieles bei. Zum Beispiel, Strauße achten stets darauf, dass keiner der ihren den Anschluss verliert. Sie gehen im Tempo des Langsamsten. Das ist bei ihnen Gesetz. Der einzige Unterschied, den er zwischen sich und seinen Geschwistern sah, war seine Leidenschaft zu zeichnen.
1: Sun wiederum wurde die Geschichte von ihrem Großvater erzählt. Hadara wuchs als kleines Kind ganz alleine in der Wüste auf. Die ersten Menschen, die er sieht, gehören zu einem Forscherteam.
3: Ernie?
4: Ja?
3: Ist die für den Projektor?
4: Ja, John.
3: Brauch die Kabel.
4: Danke.
3: Mit ihm mal rüber.
5: Hat jemand einen Turban für mich? Auch Austernschal zum um den Kopf wickeln.
1: Das Team beobachtet Hadara und davon bekommt auch Suns Großvater Wind. Er reist in die Wüste, um seinen verloren geglaubten Enkel wiederzusehen.
6: Noch nie hatte ich etwas so Schönes gesehen. Zum ersten Mal sah ich ein durch und durch freies Wesen, unbeeinflusst von der Zivilisation. Ich war ganz durcheinander nach seinem Verschwinden. Was sollte ich tun?
1: Ganz einfach, sich um ihn kümmern. Hadara ist da schon 12 Jahre alt und hatte es geschafft, satte 10 Jahre allein in der Wüste zu überleben. Wie schon in seinen vorherigen Werken Mia und der Weiße Löwe und Ella und der Schwarze Jaguar zeigt Regisseur Gilles de Maistre auch mit Die Legende des Wüstenkinds eine berührende Geschichte mit betörenden Bildern. Stefan Grundler, Radio F, Kinoredaktion.

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3: Ich bin Justin Hamm. Zum 77. Geburtstag des Grundgesetzes sind bundesweit heute Menschen für ein AfD-Verbot auf die Straße gegangen, auch in vielen bayerischen Städten. Dazu aufgerufen hatte die Initiative Menschenwürde verteidigen, AfD-Verbot jetzt. In München zählte die Polizei rund 600 Teilnehmende. Neben der in München gab es in Bayern noch Demonstrationen in Nürnberg, Würzburg, Rosenheim, Mühldorf und Kempten. Bundesweit fanden Kundgebungen in rund 20 Städten statt. Der deutsche Pass ist begehrt wie nie zuvor. Offenbar zeichnet sich ein neuer Einbürgerungsrekord ab. Knapp 310.000 Einbürgerungen gab es nach Recherchen der Welt am Sonntag im vergangenen Jahr. Mehr von Ursula Winkler.
4: Schon 2024 war die Zahl der Einbürgerungen um 46% gestiegen. Vor allem Menschen aus Syrien und der Türkei bekamen einen deutschen Pass. 2025 stieg die Zahl nochmal leicht um rund 6%. Aktuell bekommen die Kommunen weniger Anträge rein, aber sie erwarten im kommenden Jahr den nächsten Boom. Dann dürften viele Geflüchtete aus der Ukraine nach dem deutschen Pass streben, denn 5 Jahre müssen sich die Menschen in Deutschland aufhalten, bis sie ihn beantragen dürfen.
3: Zum ersten Mal ist in Tschechien der Sudetendeutschen Tag abgehalten worden. Rund 1300 Teilnehmende aus Deutschland und Tschechien gedachten der Vertriebenen nach dem Zweiten Weltkrieg. Der Versöhnungsmarsch folgte in umgekehrter Richtung dem sogenannten Brünner Todesmarsch von 1945. Damals waren etwa 27.000 deutschsprachige Bewohner zur österreichischen Grenze getrieben worden. Mehrere tausend Menschen kamen ums Leben. Die gesetzlichen Krankenkassen haben vor einem Milliardendefizit in der Pflege gewarnt. Der GKV-Spitzenverband erwartet für dieses Jahr ein Minus von insgesamt 4,2 Milliarden Euro. Bundesgesundheitsministerin Warken will noch vor der Sommerpause einen Gesetzentwurf für eine Pflegereform vorlegen. Warken will das Defizit begrenzen und die Beiträge stabilisieren. Und wir schauen zum Basketball. Da steht der FC Bayern im Playoff-Halbfinale der Bundesliga. Auch das dritte Viertelfinalspiel gewannen die Münchner gegen Aufsteiger Trier, klar mit 99-62. Bamberg folgt den Münchnern ins Halbfinale. Die Franken holten den entscheidenden dritten Sieg gegen Ulm.
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1: Ich bin Justin Hamm. Zum 77. Geburtstag des Grundgesetzes sind bundesweit heute Menschen für ein AfD-Verbot auf die Straße gegangen, auch in vielen bayerischen Städten. Dazu aufgerufen hatte die Initiative Menschenwürde verteidigen, AfD-Verbot jetzt. In München zählte die Polizei rund 600 Teilnehmende. Neben der in München gab es in Bayern noch Demonstrationen in Nürnberg, Würzburg, Rosenheim, Mühldorf und Kempten. Bundesweit fanden Kundgebungen in rund 20 Städten statt. Der deutsche Pass ist begehrt wie nie zuvor. Offenbar zeichnet sich ein neuer Einbürgerungsrekord ab. Knapp 310.000 Einbürgerungen gab es nach Recherchen der Welt am Sonntag im vergangenen Jahr. Mehr von Ursula Winkler.
2: Schon 2024 war die Zahl der Einbürgerungen um 46% gestiegen. Vor allem Menschen aus Syrien und der Türkei bekamen einen deutschen Pass. 2025 stieg die Zahl nochmal leicht um rund 6%. Aktuell bekommen die Kommunen weniger Anträge rein, aber sie erwarten im kommenden Jahr den nächsten Boom. Dann dürften viele Geflüchtete aus der Ukraine nach dem deutschen Pass streben, denn 5 Jahre müssen sich die Menschen in Deutschland aufhalten, bis sie ihn beantragen dürfen.
1: Zum ersten Mal ist in Tschechien der Sudetendeutschen Tag abgehalten worden. Rund 1300 Teilnehmende aus Deutschland und Tschechien gedachten der Vertriebenen nach dem Zweiten Weltkrieg. Der Versöhnungsmarsch folgte in umgekehrter Richtung dem sogenannten Brünner Todesmarsch von 1945. Damals waren etwa 27.000 deutschsprachige Bewohner zur österreichischen Grenze getrieben worden. Mehrere tausend Menschen kamen ums Leben. Die gesetzlichen Krankenkassen haben vor einem Milliardendefizit in der Pflege gewarnt. Der GKV-Spitzenverband erwartet für dieses Jahr ein Minus von insgesamt 4,2 Milliarden Euro. Bundesgesundheitsministerin Warken will noch vor der Sommerpause einen Gesetzentwurf für eine Pflegereform vorlegen. Warken will das Defizit begrenzen und die Beiträge stabilisieren. Und wir schauen zum Basketball. Da steht der FC Bayern im Playoff-Halbfinale der Bundesliga. Auch das dritte Viertelfinalspiel gewannen die Münchner gegen Aufsteiger Trier, klar mit 99-62. Bamberg folgt den Münchnern ins Halbfinale. Die Franken holten den entscheidenden dritten Sieg gegen Ulm.
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1: Zwei neue Filme in unseren fränkischen Kinos bieten jeweils auf ihre Art Action und Spaß. Vorhang auf für In the Grey und Star Wars, The Mandalorian und Grogu.
2: Wir alle kennen die Geschichten über den mandalorianischen Kopfgeldjäger und dieses Kind.
1: Und darum geht es in Star Wars, The Mandalorian und Grogu. Wie in der erfolgreichen Serie muss der Mandalorianer ständig auf den Kleinen aufpassen.
3: Worauf wartest du? Hey, nicht die Knöpfe anfassen. Den Rest gibt's erst nach dem Abendessen. Schnall dich an. Bevor es losgeht, überprüfst du deine Rüstung.
1: Um seinen jungen Lehrling Grogu auszubilden, will der Mandalorianer für Captain Teva von der Neuen Republik arbeiten.
4: Ich jage nur imperiale Kriegsverbrecher.
3: Wir werden jeden Schurken in diesem Kartenspiel ausschalten.
2: Hier geht es nicht um Rache. Es geht darum, einen weiteren Krieg zu verhindern. Wir beschützen all das, wofür die Rebellion gekämpft hat.
1: Und so sollen der Mandalorianer und Grogu Rota den Hutten finden. Aber die Suche danach gestaltet sich schwierig. Star Wars-Fans, die die Mandalorian-Fernsehserie nicht kennen, können sich Star Wars, The Mandalorian und Grogu trotzdem ansehen. Denn der tolle Film erklärt sich von selbst.
3: Das ist der Weg.
1: Ein übler Diktator hat in The Grey ein Milliardenvermögen illegal angehäuft. Die ziemlich coolen Elite-Agenten Bronco und Sid sollen es von ihm zurückholen.
5: Würden Sie Gary bitte schicken? Es gibt hier eine Unklarheit. Gary? Schaffen Sie die beiden hier raus.
6: Gary, einen Moment. Es gibt zwei Varianten für den Ablauf hier. Gary wartet geduldig bei der Tür. Gary wagt ein kühnes Unterfangen und Sie dürfen ihn die nächsten zwei Stunden von der Wand kratzen. Ich weiß, welche Variante Gary bevorzugt.
7: Gary.
1: Ja, was Gary macht, sollten sich Fans schräger Actionfilme ansehen. Denn In the Grey ist von Guy Ritchie, bekannt für Kracher wie Bube, Dame, König Gras und Snatch. Stefan Grundler, Radio F, Kinoredaktion.

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1: Ich bin Justin Hamm. Erstmals seit 6 Jahren haben die Fußballer des FC Bayern wieder den DFB-Pokal gewonnen. Im Finale von Berlin triumphierten die Münchner mit einem 3:0 gegen Vorjahressieger Stuttgart. Alle 3 Treffer erzielte Sturmstar Harry Kane in der 2. Halbzeit, ein lupenreiner Hattrick. Insgesamt ist es für die Bayern der 21. DFB-Pokalsieg. Den letzten Triumph gab es aber wie gesagt 2020. Nun ist der Pokalfluch gebrochen. Zum 77. Geburtstag des Grundgesetzes sind bundesweit heute Menschen für ein AfD-Verbot auf die Straße gegangen, auch in vielen bayerischen Städten. Dazu aufgerufen hatte die Initiative Menschenwürde verteidigen, AfD-Verbot jetzt. In München zählte die Polizei rund 600 Teilnehmende. Neben der in München gab es in Bayern noch Demonstrationen in Nürnberg, Würzburg, Rosenheim, Mühldorf und Kempten. Bundesweit fanden Kundgebungen in rund 20 Städten statt. Der deutsche Pass ist begehrt wie nie zuvor. Offenbar zeichnet sich ein neuer Einbürgerungsrekord ab. Knapp 310.000 Einbürgerungen gab es nach Recherchen der Welt am Sonntag im vergangenen Jahr. Mehr von Ursula Winkler.
2: Schon 2024 war die Zahl der Einbürgerungen um 46% gestiegen. Vor allem Menschen aus Syrien und der Türkei bekamen einen deutschen Pass. 2025 stieg die Zahl nochmal leicht um rund 6%. Aktuell bekommen die Kommunen weniger Anträge rein, aber sie erwarten im kommenden Jahr den nächsten Boom. Dann dürften viele Geflüchtete aus der Ukraine nach dem deutschen Pass streben, denn 5 Jahre müssen sich die Menschen in Deutschland aufhalten, bis sie ihn beantragen dürfen.
1: Die Filmfestspiele von Cannes sind mit der Verleihung der berüchtigten Goldenen Palme zu Ende gegangen. Der Preis ging dieses Jahr an den rumänischen Regisseur Cristian Mungiu für seinen Film Fjord. Die Hauptrollen wurden von Marvel-Star Sebastian Stan und Renate Reinzweig gespielt. Die Goldene Palme gilt neben dem Oscar und dem Golden Globe als eine der prestigeträchtigsten Auszeichnungen der Filmwelt. Und wir schauen zum Basketball. Da steht der FC Bayern im Playoff-Halbfinale der Bundesliga. Auch das 3. Viertelfinalspiel gewannen die Münchner gegen Aufsteiger Trier, klar mit 99:62. Bamberg folgt den Münchnern ins Halbfinale. Die Franken holten den entscheidenden 3. Sieg gegen Ulm.
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1: Reiterstaffel, Motorradpolizist, Hubschrauberpilot, Hundeführerin. Über all diese besonderen Bereiche der Polizei haben wir schon gesprochen und mehr erfahren in unserer Blaulichtminute in Zusammenarbeit mit dem Polizeipräsidium Mittelfranken. Dieses Mal war ich selber im Einsatz. Ich durfte zum Schießtraining kommen. Ui, ui, ui, ui, ui. Und so ist es abgelaufen.
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2: Achtung, hier spricht die Polizei.
1: Ja, also wir sind im Polizeipräsidium Mittelfranken im Keller, im Schießraum. Und bei mir ist Sebastian Brendel. Wenn Sie mir noch kurz mal sagen, Ihre Position, was sind Sie genau?
3: Ich bin Beauftragter für polizeiliches Einsatztraining.
1: Vielen Dank, dass ich heute da sein darf.
3: Ja, herzlich willkommen.
1: Und wir werden jetzt gleich dann ausprobieren zu schießen, aber ich kann mir vorstellen, dass das natürlich eine kleine Vorarbeit benötigt, dass Sie mir vielleicht erstmal erklären, welche Waffe werde ich jetzt dann in Händen halten, mit welcher Waffe schießt die Polizei?
3: Aktuell schießt die bayerische Polizei mit der Heckler & Koch SFP9.
1: Und die hat auch jeder Polizist immer bei sich?
3: Jeder Polizeivollzugsbeamte in Bayern hat die Standardwaffe, ausgenommen unsere Spezialeinheiten beim SEK und beim MEK.
1: Wenn wir jetzt dann gleich mal zu dem Tisch gehen, wo den Sie vorbereitet haben, was liegt da alles und was werden Sie mir als erstes zeigen?
3: Wir haben einmal vorbereitet die Rotwaffe. Das ist genau das gleiche Modell wie die Echtwaffe. Mit der können die Kollegen alle Abläufe, alle technischen Dinge trainieren im Trockenen. Die Waffe ist nicht schussfähig, aber sie ist voll funktionsfähig. Und dann haben wir die Schwarzwaffe. Das ist im Endeffekt die echte Einsatzwaffe.
1: Wir sind dann zu einem kleinen Tisch gegangen und Herr Brendel hat mir die Waffe in die Hand gegeben und ganz genau erklärt. Sie haben mir jetzt eine Waffe in die Hand gegeben, die ich laden konnte, mit der aber nicht geschossen werden kann. Aber sie hat ungefähr das gleiche Gewicht und man kann auch mal abdrücken, dass man weiß, wie sich's anfühlt, auch wie man zielt. Gibt es doch irgendwas, wo wir vielleicht jetzt noch Rücksicht nehmen sollten, bevor wir da ans Werk gehen?
3: Ja, unsere Sicherheitsbestimmungen. Sie brauchen eine Schutzweste, Sie brauchen eine Schutzbrille. Und wir alle, die hier drin sind, brauchen Gehörschutz.
1: Wir waren insgesamt zu viert im Raum, denn wir haben beim Schießtraining auch gefilmt. Sie können sich das Reel jetzt auch bei uns bei Social Media und auf unserer Homepage ansehen. Und apropos, wenn ich jetzt dann schieße, habe ich übrigens nicht so schnell geschossen, wie es sich anhört. Die Schüsse waren ein bisschen weiter auseinander. Okay, dann würde ich sagen, ich bin bereit.
3: Kann losgehen.
1: Dann legen wir los. Jetzt stehen wir also vor meinem Ergebnis und jetzt möchte ich von Ihnen als Trainer natürlich erfahren, wie habe ich mich denn geschlagen, wie war es denn?
3: Also das Trefferergebnis, was wir hier sehen, ist unerwartet gut.
1: Was ist eigentlich das Schwierige daran zu schießen? Also ich habe es ja jetzt selber erfahren, man muss ja dagegen halten, die Waffe schlägt aus, man muss sich schon sehr konzentrieren. Ich habe auch gemerkt, ich habe schon irgendwann das Zittern angefangen. Also ich habe schon bemüht, mich wirklich zu zielen, aber je mehr ich mich da angestrengt habe, habe ich dann wieder gezittert. Also wie schwer ist es eigentlich zu schießen, auf was muss man achten?
3: Das eigentliche Schießen ist eigentlich nicht schwer, es ist wie ein Sport, deswegen gibt es ja auch den Schießsport. Für die Polizei das Schwierige ist die Einsatzsituation an sich. Stress, Belastung, Lärm, Geschrei, Dynamik, Bewegung. Und dann wird es schwer, so zu treffen, gut zu treffen, weil man nie tiefenentspannt hier in der Schießanlage steht, sondern im echten Einsatz draußen ist.
1: Wie oft kommen die Kollegen eigentlich her in der Regel?
3: In der Regel mindestens 4-mal im Jahr.
1: Und wie gut schießen unsere Polizisten?
3: Sehr gut. Die Grundausbildung, die bei der Bereitschaftspolizei erhalten ist, grundsolide und die machen eine gute Arbeit in der Ausbildung und wir führen das Ganze hier fort.
1: Vielen Dank, dass ich da sein durfte und danke für die Anleitung.
3: Gerne.
1: Nächste Woche in den Pfingstferien geht's zur Polizei am Flughafen und es gibt Tipps für sicheres und entspanntes Fliegen. 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
1: Ich bin Justin Hamm. Erstmals seit 6 Jahren haben die Fußballer des FC Bayern wieder den DFB-Pokal gewonnen. Im Finale von Berlin triumphierten die Münchner mit einem 3:0 gegen Vorjahressieger Stuttgart. Alle 3 Treffer erzielte Sturmstar Harry Kane in der 2. Halbzeit, ein lupenreiner Hattrick. Insgesamt ist es für die Bayern der 21. DFB-Pokalsieg. Den letzten Triumph gab es aber wie gesagt 2020. Nun ist der Pokalfluch gebrochen. Zum 77. Geburtstag des Grundlagen.

0: Grundgesetzes sind bundesweit heute Menschen für ein AfD-Verbot auf die Straße gegangen, auch in vielen bayerischen Städten. Dazu aufgerufen hatte die Initiative Menschenwürde verteidigen, AfD-Verbot jetzt. In München zählte die Polizei rund 600 Teilnehmende. Neben der in München gab es in Bayern noch Demonstrationen in Nürnberg, Würzburg, Rosenheim, Mühldorf und Kempten. Bundesweit fanden Kundgebungen in rund 20 Städten statt. Der deutsche Pass ist begehrt wie nie zuvor. Offenbar zeichnet sich ein neuer Einbürgerungsrekord ab. Knapp 310.000 Einbürgerungen gab es nach Recherchen der Welt am Sonntag im vergangenen Jahr. Mehr von Ursula Winkler.
1: Schon 2024 war die Zahl der Einbürgerungen um 46% gestiegen. Vor allem Menschen aus Syrien und der Türkei bekamen einen deutschen Pass. 2025 stieg die Zahl nochmal leicht um rund 6%. Aktuell bekommen die Kommunen weniger Anträge rein, aber sie erwarten im kommenden Jahr den nächsten Boom. Dann dürften viele Geflüchtete aus der Ukraine nach dem deutschen Pass streben, denn 5 Jahre müssen sich die Menschen in Deutschland aufhalten, bis sie ihn beantragen dürfen.
0: Die Filmfestspiele von Cannes sind mit der Verleihung der berüchtigten Goldenen Palme zu Ende gegangen. Der Preis ging dieses Jahr an den rumänischen Regisseur Cristian Mungiu für seinen Film Fjord. Die Hauptrollen wurden von Marvel-Star Sebastian Stan und Renate Reinzweig gespielt. Die Goldene Palme gilt neben dem Oscar und dem Golden Globe als eine der prestigeträchtigsten Auszeichnungen der Filmwelt. Und wir schauen zum Basketball. Da steht der FC Bayern im Playoff-Halbfinale der Bundesliga. Auch das dritte Viertelfinalspiel gewannen die Münchner gegen Aufsteiger Trier, klar mit 99-62. Bamberg folgt den Münchnern ins Halbfinale. Die Franken holten den entscheidenden dritten Sieg gegen Ulm.
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1: In zwei neuen Filmen in unseren fränkischen Kinos geht es um Musik und ums Wandern. Vorhang auf für Vivaldi und ich und The North. Nach 10 Jahren kommen 2 frühere Kumpels in The North wieder zusammen, denn sie wollen 600 Kilometer durch Schottland wandern. Dort angekommen wird ihr Vorhaben von einem Einheimischen gelobt.
2: Ich finde das so cool, was ihr Jungs da macht.
3: Ja.
2: Wie lange werdet ihr brauchen?
3: 28 Tage.
2: Wow.
3: Ja.
2: Alles Gute für euch.
3: Ja, danke. Lass uns hier übernachten. Wir haben noch 5 Kilometer zu laufen.
4: Ja, aber ich bin müde.
3: Ja, okay. Laufen wir die morgen.
1: Im Laufe der Wanderung wird klar, dass von der früheren Freundschaft der beiden nicht mehr viel übrig ist. Und dann hat auch noch einer von ihnen gesundheitliche Probleme.
3: Mein Knie ist im Eimer, Mann. Ich brauche Ruhe.
4: Naja, das bringt unseren Plan durcheinander.
3: Ja, aber wir könnten doch auch verlängern.
4: Ich kann nicht verlängern. Ich muss zurück an die Arbeit. Wenn wir fertig sind, muss ich sofort arbeiten. Also, das funktioniert nicht.
1: Der Star des Films ist die Natur Schottlands. Denn die herrlichen Bilder der Landschaft bügeln die ein oder andere Schwäche in der Handlung von The North wieder aus. Die junge Chichila wächst Anfang des 18. Jahrhunderts in Vivaldi und ich in einem berühmten, aber streng geführten Waisenhaus in Venedig auf. Zur Ausbildung gehört auch Geige spielen. Und da tritt ein gewisser Antonio Vivaldi als neuer Lehrer auf den Plan.
5: Ich bin keine erste Geige. Das kann ich nicht sein.
6: Du hast die falschen Töne absichtlich gespielt. Deswegen habe ich dich ausgewählt.
5: Ich verstehe nicht.
6: Es gibt Musikerinnen, die viel besser sind als du. Aber du hast etwas, das die anderen nicht haben.
5: Was denn?
6: Du spielst nicht, um gelobt zu werden.
1: Dank toller Bilder und Schauspieler ist Vivaldi und ich ein kluges, sinnliches Kostümdrama mit viel Musik geworden, bei dem durchaus die ein oder andere Träne kullern dürfte. Stefan Grundler, Radio F, Kinoredaktion.

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1: Ich bin Justin Hamm. Die Fußballer des FC Bayern haben den DFB-Pokal gewonnen. 6 Jahre nach dem letzten Triumph durften die Münchner wieder im Olympiastadion von Berlin feiern. Mit 3:0 besiegte der Rekordchampion den Vorjahressieger Stuttgarts. Bayern-Profi Alexander Pavlovic bei Sky.
2: Natürlich habe ich davon immer geträumt und jetzt erlebe ich das jeden Tag, jede Woche, jeden Monat. Und heute habe ich den Pokal das erste Mal gewonnen und ist ein unbeschreibliches Gefühl und viel besser als in den Träumen.
1: Mann des Abends war einmal mehr Harry Kane, der alle 3 Tore für die Bayern erzielte. Im Krieg zwischen den USA und dem Iran nähern sich die beiden Seiten offenbar an. Das iranische Außenministerium spricht von kleiner werdenden Differenzen, US-Außenminister Rubio von einigen Fortschritten, die es gegeben habe. Wie 2 Regierungsvertreter aus der Nahostregion und ein westlicher Diplomat erklärten, stehen beide Länder angeblich kurz davor, sich auf eine Absichtserklärung für ein Kriegsende zu verständigen. Nach dem Großbrand in einer Nürnberger Schulturnhalle gibt es Kritik an Schaulustigen. Helfern zufolge kamen während des Feuers Menschen teilweise mit kleinen Kindern zur Einsatzstelle und standen im Rauch. Das sei extrem gefährlich und blockiere Zufahrtswege, heißt es von Hilfsorganisationen. Sie rufen dazu auf, nicht aus Neugier oder Sensationslust zu Einsatzstellen zu gehen. Der Großbrand ist seit dem Mittag gelöscht. Die Ursache ist immer noch unklar. Die gesetzlichen Krankenkassen haben vor einem Milliardendefizit in der Pflege gewarnt. Der GKV-Spitzenverband erwartet für dieses Jahr ein Minus von insgesamt 4,2 Milliarden Euro. Bundesgesundheitsministerin Warken will noch vor der Sommerpause einen Gesetzentwurf für eine Pflegereform vorlegen. Warken will das Defizit begrenzen und die Beiträge stabilisieren. Die deutsche Eishockeymannschaft hat bei der WM den 2. Sieg eingefahren. Die Chancen auf den Viertelfinaleinzug in der Schweiz sind aber trotz des 6:2-Erfolges gegen Österreich geschwunden. Parallel gewann Konkurrent Lettland gegen die USA. Damit ist das DEB-Team auf noch mehr Schützenhilfe angewiesen. Letzter Gruppengegner ist Großbritannien.
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0: Lasst die Kirche im Dorf.
1: In diesem Jahr feiert der Kirchentag auf dem Hesselberg, Mittelfrankens höchster Berg mit 689 Metern im Landkreis Ansbach, seinen 75. Geburtstag. Immer an Pfingstmontag ist es ein riesiges Event, bei dem schon viele Persönlichkeiten gesprochen und gepredigt haben. Landesbischof Christian Kopp ist da eher einer der wenigen Neulinge.
2: Also ich bin völlig überwältigt von den Stimmungen da bei den Besucherinnen, weil die sind so euphorisiert davon, dass wir hier in Bayern Kirchentag feiern können am Pfingstmontag. Also du kommst richtig gestärkt wieder vom Berg herunter.
1: Dieser Berg mit seinem Hochplateau ist einer der markantesten Erhebungen. Bereits 10.000 vor Christus sollen dort schon Menschen gesiedelt haben. Bei klarer Sicht kann man die Alpen sehen und so ist die große Wiese oben ein idealer Versammlungsort für emotionale Momente. Den nutzten schon die Nazis sehr geschickt. Nun ist es wieder friedlich dort oben. 1951 eröffnete die Evangelische Kirche dort ein Bildungszentrum und mit dieser Eröffnung starteten eigene Kirchentage in Bayern.
3: Ich habe einen Zeitungsartikel gesehen, da wurde von einem Rekord gesprochen. Das waren 25.000 BesucherInnen. Und tatsächlich war es so, dass in den ersten Jahren es noch Sonderzüge gab aus Richtung Nürnberg, aus Richtung Augsburg. Und bis heute fahren Sonderbusse, Omnibusse aus dem Ries zum Beispiel zum Kirchentag.
1: Andrea Erkenbrecher ist Historikerin und beim Evangelischen Bildungszentrum beschäftigt. Sie hat in die Archive geschaut, was es zum Jubiläum so alles gibt. Zum Beispiel ein Tondokument von 1987.
4: Zum Pfingstmontag übertragen wir einen Gottesdienst von dem Gelände der Evangelisch-Lutherischen Volkshochschule auf dem Hesselberg in Gierolfingen. Die Predigt hält Pfarrer Hans-Georg Lubkoll.
1: Die Themen waren immer im Wandel und werden sich auch zukünftig verändern. KI und Arbeitswelt, wie viele gesellschaftliche Themen werden mehr Raum bekommen? Aber auch Landesbischof Christian Kopp hätte Vorschläge.
2: Also ich könnte mir gut vorstellen, dass an einem der Kirchentage mal wieder, wo sind wirklich die Wurzeln unseres Glaubens und wie komme ich an diese Wurzeln? Die Themen bleiben für viele Jahre. Ich glaube, viele Menschen sind auf der Suche nach dem, was sie trägt und da kann der christliche Glaube viel bieten.
1: Der Kirchentag ist auch immer ein riesiger Logistikaufwand. Da werden sie wieder herausgeholt. Behälter für 50 Tassen Kaffee, riesige Suppenlöffel und viele Holzpilze, über die weit mehr als 1000 Kirchweihküchle gezogen werden. Diakon Matthias Helmuth ist Geschäftsführer vom Kirchentag und er erinnert sich auch an viel Lustiges.
5: Einmal wurde kurz vor dem Kirchentag zum Thema Orte des Glaubens ein Dixi-Klo direkt an die Altarbühne gestellt, als stilles Örtchen des Glaubens. Die Aufbaumänner sind einfach abgehauen und keiner hat das blöde Klo mehr wegbringen können. Besonders lustig ist die fränkisch-bayerische Hartnäckigkeit der Bläser. Bei Hagel wollen viele weiterspielen, auch wenn die Hagelkörner schon im großen Basstuber-Trichter liegen.
1: Vom Hesselberg, Matthias Neigenfind, Evangelische Redaktion.

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1: Ich bin Justin Hamm. Die Fußballer des FC Bayern haben den DFB-Pokal gewonnen. 6 Jahre nach dem letzten Triumph durften die Münchner wieder im Olympiastadion von Berlin feiern. Mit 3:0 besiegte der Rekordchampion den Vorjahressieger Stuttgarts. Bayern-Profi Alexander Pavlovic bei Sky.
2: Natürlich habe ich davon immer geträumt und jetzt erlebe ich das jeden Tag, jede Woche, jeden Monat. Und heute habe ich den Pokal das erste Mal gewonnen und ist ein unbeschreibliches Gefühl und viel besser als in den Träumen.
1: Mann des Abends war einmal mehr Harry Kane, der alle 3 Tore für die Bayern erzielte. Im Krieg zwischen den USA und dem Iran nähern sich die beiden Seiten offenbar an. Das iranische Außenministerium spricht von kleiner werdenden Differenzen, US-Außenminister Rubio von einigen Fortschritten, die es gegeben habe. Wie 2 Regierungsvertreter aus der Nahostregion und ein westlicher Diplomat erklärten, stehen beide Länder angeblich kurz davor, sich auf eine Absichtserklärung für ein Kriegsende zu verständigen. Nach dem Großbrand in einer Nürnberger Schulturnhalle gibt es Kritik an Schaulustigen. Helfern zufolge kamen während des Feuers Menschen teilweise mit kleinen Kindern zur Einsatzstelle und standen im Rauch. Das sei extrem gefährlich und blockiere Zufahrtswege, heißt es von Hilfsorganisationen. Sie rufen dazu auf, nicht aus Neugier oder Sensationslust zu Einsatzstellen zu gehen. Der Großbrand ist seit dem Mittag gelöscht. Die Ursache ist immer noch unklar. Die gesetzlichen Krankenkassen haben vor einem Milliardendefizit in der Pflege gewarnt. Der GKV-Spitzenverband erwartet für dieses Jahr ein Minus von insgesamt 4,2 Milliarden Euro. Bundesgesundheitsministerin Warken will noch vor der Sommerpause einen Gesetzentwurf für eine Pflegereform vorlegen. Warken will das Defizit begrenzen und die Beiträge stabilisieren. Die deutsche Eishockeymannschaft hat bei der WM den 2. Sieg eingefahren. Die Chancen auf den Viertelfinaleinzug in der Schweiz sind aber trotz des 6:2-Erfolges gegen Österreich geschwunden. Parallel gewann Konkurrent Lettland gegen die USA. Damit ist das DEB-Team auf noch mehr Schützenhilfe angewiesen. Letzter Gruppengegner ist Großbritannien.
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1: Die junge Schriftstellerin Sun hat in Die Legende des Wüstenkinds eine Geschichte über einen Jungen namens Hadara veröffentlicht. Er wurde in der Wüste von Tieren aufgezogen.
2: Diese Zeit war die glücklichste und sorgloseste seines Lebens. Er hatte alles. Das Leben beschenkte ihn und brachte ihm vieles bei. Zum Beispiel, Strauße achten stets darauf, dass keiner der ihren den Anschluss verliert. Sie gehen im Tempo des Langsamsten. Das ist bei ihnen Gesetz. Der einzige Unterschied, den er zwischen sich und seinen Geschwistern sah, war seine Leidenschaft zu zeichnen.
1: Sun wiederum wurde die Geschichte von ihrem Großvater erzählt. Hadara wuchs als kleines Kind ganz alleine in der Wüste auf. Die ersten Menschen, die er sieht, gehören zu einem Forscherteam.
3: Ernie?
4: Ja?
3: Ist die für den Projektor?
4: Ja, John.
3: Brauch die Kabel.
4: Danke.
3: Mit dir mal rüber.
5: Hat jemand einen Turban für mich? Auch so einen Schal zum um den Kopf wickeln.
1: Das Team beobachtet Hadara und davon bekommt auch Suns Großvater Wind. Er reist in die Wüste, um seinen verloren geglaubten Enkel wiederzusehen.
6: Noch nie hatte ich etwas so Schönes gesehen. Zum ersten Mal sah ich ein durch und durch freies Wesen, unbeeinflusst von der Zivilisation. Ich war ganz durcheinander nach seinem Verschwinden. Was sollte ich tun?
1: Ganz einfach, sich um ihn kümmern. Hadara ist da schon 12 Jahre alt und hatte es geschafft, satte 10 Jahre allein in der Wüste zu überleben. Wie schon in seinen vorherigen Werken Mia und der weiße Löwe und Ella und der schwarze Jaguar zeigt Regisseur Gilles de Maistre auch mit Die Legende des Wüstenkinds eine berührende Geschichte mit betörenden Bildern. Stefan Grundler, Radio F, Kinoredaktion.

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1: Ich bin Justin Hamm. Der FC Bayern München hat zum 21. Mal den Fußball-DFB-Pokal gewonnen und eine lange Durststrecke beendet. Mit 3:0 besiegte der Rekordchampion im Finale von Berlin den Vorjahressieger Stuttgart. Sturmstar Harry Kane schnürte in der zweiten Halbzeit einen lupenreinen Hattrick, alle drei Tore. Der unterlegene Stuttgart-Stürmer Dennis Undaff nach dem Spiel bei Sky.
2: Trotzdem muss ich sagen, überwiegt das Positive. Wir haben es wieder geschafft, hierher zu kommen, haben uns trotzdem für die Champions League qualifiziert. Ich glaube, wir können stolz auf uns sein. Natürlich wären wir gerne da, aber das gehört dazu. Wir haben jetzt gegen die beste Mannschaft in Deutschland gespielt, haben lange gut mitgehalten und wie gesagt, hat nur ein bisschen gefehlt.
1: Die Bayern feiern den ersten Pokaltriumph seit 2020. Demokratie lebt von Menschen, die mitmachen, heißt es von Bundespräsident Steinmeier. Zum 77. Geburtstag des Grundgesetzes hatte er für gestern den ersten deutschlandweiten Mitmachtag ausgerufen. Künftig soll es jährlich am 23. Mai Angebote von zum Beispiel Vereinen und Kommunen geben, um für das Ehrenamt zu werben. In rund 20 Städten haben viele Menschen den Geburtstag auch genutzt, um für ein AfD-Verbot auf die Straße zu gehen. Zum ersten Mal ist in Tschechien der Sudetendeutschen Tag abgehalten worden. Rund 1300 Teilnehmende aus Deutschland und Tschechien gedachten der Vertriebenen nach dem Zweiten Weltkrieg. Der Versöhnungsmarsch folgte in umgekehrter Richtung dem sogenannten Brünner Todesmarsch von 1945. Damals waren etwa 27.000 deutschsprachige Bewohner zur österreichischen Grenze getrieben worden. Mehrere tausend Menschen kamen ums Leben. Die Filmfestspiele von Cannes sind mit der Verleihung der berüchtigten Goldenen Palme zu Ende gegangen. Der Preis ging dieses Jahr an den rumänischen Regisseur Cristian Mungiu für seinen Film Fjord. Die Hauptrollen wurden von Marvel-Star Sebastian Stan und Renate Reinzweig gespielt. Die Goldene Palme gilt neben dem Oscar und dem Golden Globe als eine der prestigeträchtigsten Auszeichnungen der Filmwelt. Und wir schauen zum Basketball. Da stehen die ersten beiden Halbfinalisten in den BBL-Playoffs fest. München hat auch das dritte Viertelfinalspiel gegen Aufsteiger Trier gewonnen, und zwar deutlich mit 99-62. Und auch Bamberg blieb im Viertelfinale ohne Niederlage und feierte beim 96-87 Erfolg in Ulm den entscheidenden dritten Sieg.
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1: Widder 4 Sterne. Sie werden von neuer Energie durchströmt.
2: Stier 2 Sterne. Halten Sie jetzt am Bewährten fest.
1: Zwillinge 4 Sterne. Sie beseitigen alte Missverständnisse ein für alle Mal.
2: Krebs 3 Sterne. Jetzt ist die richtige Zeit, um Ihren Liebsten zu zeigen, wie viel Sie ihnen bedeuten.
1: Löwe 5 Sterne. Sie stehen heute im Mittelpunkt und genießen die Aufmerksamkeit.
2: Jungfrau 3 Sterne, jetzt müssen Sie noch Ihre Unterlagen genau ordnen, um sich die nötige Klarheit zu verschaffen.
1: Waage 2 Sterne, Ihnen fallen Entscheidungen heute etwas schwerer.
2: Skorpion 4 Sterne, Sie stecken jetzt auch skeptische Mitmenschen mit Ihrer Leidenschaft an.
1: Schütze 3 Sterne, erweitern Sie Ihren persönlichen Horizont.
2: Steinbock 4 Sterne, Sie können jetzt auf Ihre langjährige Erfahrung vertrauen.
1: Wassermann 2 Sterne, Ihr Frieden könnte durch kleine Streitigkeiten kurzfristig etwas gestört werden.
2: Fische 1 Stern, bleiben Sie auch jetzt lieber geduldig.
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1: Ich bin Justin Hamm. Der FC Bayern München hat zum 21. Mal den Fußball-DFB-Pokal gewonnen und eine lange Durststrecke beendet. Mit 3:0 besiegte der Rekordchampion im Finale von Berlin den Vorjahressieger Stuttgart. Sturmstar Harry Kane schnürte in der zweiten Halbzeit einen lupenreinen Hattrick, alle drei Tore. Der unterlegene Stuttgart-Stürmer Dennis Undaff nach dem Spiel bei Sky.
2: Trotzdem muss ich sagen, überwiegt das Positive. Wir haben es wieder geschafft, hierher zu kommen, haben uns trotzdem für die Champions League qualifiziert. Ich glaube, wir können stolz auf uns sein. Natürlich wären wir gerne da, aber das gehört dazu. Wir haben jetzt gegen die beste Mannschaft in Deutschland gespielt, haben lange gut mitgehalten und wie gesagt, hat nur ein bisschen gefehlt.
1: Die Bayern feiern den ersten Pokaltriumph seit 2020. Demokratie lebt von Menschen, die mitmachen, heißt es von Bundespräsident Steinmeier. Zum 77. Geburtstag des Grundgesetzes hatte er für gestern den ersten deutschlandweiten Mitmachtag ausgerufen. Künftig soll es jährlich am 23. Mai Angebote von zum Beispiel Vereinen und Kommunen geben, um für das Ehrenamt zu werben. In rund 20 Städten haben viele Menschen den Geburtstag auch genutzt, um für ein AfD-Verbot auf die Straße zu gehen. Zum ersten Mal ist in Tschechien der Sudetendeutschen Tag abgehalten worden. Rund 1300 Teilnehmende aus Deutschland und Tschechien gedachten der Vertriebenen nach dem Zweiten Weltkrieg. Der Versöhnungsmarsch folgte in umgekehrter Richtung dem sogenannten Brünner Todesmarsch von 1945. Damals waren etwa 27.000 deutschsprachige Bewohner zur österreichischen Grenze getrieben worden. Mehrere tausend Menschen kamen ums Leben. Die Filmfestspiele von Cannes sind mit der Verleihung der berüchtigten Goldenen Palme zu Ende gegangen. Der Preis ging dieses Jahr an den rumänischen Regisseur Cristian Mungiu für seinen Film Fjord. Die Hauptrollen wurden von Marvel-Star Sebastian Stan und Renate Reinzweig gespielt. Die Goldene Palme gilt neben dem Oscar und dem Golden Globe als eine der prestigeträchtigsten Auszeichnungen der Filmwelt. Und wir schauen zum Basketball. Da stehen die ersten beiden Halbfinalisten in den BBL-Playoffs fest. München hat auch das dritte Viertelfinalspiel gegen Aufsteiger Trier gewonnen, und zwar deutlich mit 9.

0: 90 zu 62 und auch Bamberg blieb im Viertelfinale ohne Niederlage und feierte beim 96 zu 87 Erfolg in Ulm den entscheidenden dritten Sieg.
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1: Zwei neue Filme in unseren fränkischen Kinos bieten jeweils auf ihre Art Action und Spaß. Vorhang auf für In the Grey und Star Wars, The Mandalorian und Grogu.
2: Wir alle kennen die Geschichten über den mandalorianischen Kopfgeldjäger und dieses Kind.
1: Und darum geht es in Star Wars, The Mandalorian und Grogu. Wie in der erfolgreichen Serie muss der Mandalorianer ständig auf den Kleinen aufpassen.
3: Worauf wartest du? Hey, nicht die Knöpfe anfassen. Den Rest gibt's erst nach dem Abendessen. Schnall dich an. Bevor es losgeht, überprüfst du deine Rüstung.
1: Um seinen jungen Lehrling Grogu auszubilden, will der Mandalorianer für Captain Teva von der Neuen Republik arbeiten.
4: Ich jage nur imperiale Kriegsverbrecher.
3: Wir werden jeden Schurken in diesem Kartenspiel ausschalten.
2: Hier geht es nicht um Rache. Es geht darum, einen weiteren Krieg zu verhindern. Wir beschützen all das, wofür die Rebellion gekämpft hat.
1: Und so sollen der Mandalorianer und Grogu Rotta den Hutten finden. Aber die Suche danach gestaltet sich schwierig. Star-Wars-Fans, die die Mandalorian-Fernsehserie nicht kennen, können sich Star Wars, The Mandalorian und Grogu trotzdem ansehen. Denn der tolle Film erklärt sich von selbst.
3: Das ist der Weg.
1: Ein übler Diktator hat in The Grey ein Milliardenvermögen illegal angehäuft. Die ziemlich coolen Elite-Agenten Bronco und Sid sollen es von ihm zurückholen.
5: Würden Sie Gary bitte schicken? Es gibt hier eine Unklarheit. Gary? Schaffen Sie die beiden hier raus.
6: Gary, einen Moment. Es gibt zwei Varianten für den Ablauf hier. Gary wartet geduldig bei der Tür. Gary wagt ein kühnes Unterfangen und Sie dürfen ihn die nächsten zwei Stunden von der Wand kratzen. Ich weiß, welche Variante Gary bevorzugt.
7: Gary.
1: Ja, was Gary macht, sollten sich Fans schräger Actionfilme ansehen. Denn In the Grey ist von Guy Ritchie, bekannt für Kracher wie Bube, Dame, König Gras und Snatch. Stefan Grundler, Radio F, Kinoredaktion.

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